0: Es wird 3 Uhr.
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2: Ich bin Silke Rech. Das wird der Tag. Bundeskanzler Merz stellt sich heute im Bundestag den Fragen der Abgeordneten. Vor der Fragestunde kann der CDU-Politiker zunächst eine kurze Stellungnahme abgeben. Im Mittelpunkt dürften die geplanten Reformen der Bundesregierung stehen. Dabei geht es unter anderem um Vorschläge zur Rentenpolitik. Aber auch außerpolitische Themen wie der Ukraine-Krieg, der NATO-Gipfel und mögliche Einsätze der Bundeswehr könnten zur Sprache kommen. NATO-Generalsekretär Rutte trifft heute US-Präsident Trump in Washington. Im Mittelpunkt der Gespräche steht die Vorbereitung des NATO-Gipfels Anfang Juli. Die USA drängen die europäischen Bündnispartner auf höhere Ausgaben für Verteidigung und einen schnelleren Ausbau ihrer militärischen Fähigkeiten. Außerdem dürfte es um den Ukraine-Krieg und die Spannungen nach dem US-Militäreinsatz gegen den Iran gehen. Rutte will vor dem Gipfel mögliche Konflikte innerhalb des Bündnisses entschärfen und die Zusammenarbeit stärken. Vor dem Landgericht Zweibrücken beginnt heute der Prozess um den Tod des Zugbegleiters Serkan Çalar. Dem angeklagten 26-Jährigen wird vorgeworfen, den Schaffner Anfang Februar bei einer Fahrkartenkontrolle in einem Regionalzug so schwer verletzt zu haben, dass er 2 Tage später starb. Das Gericht geht derzeit von Körperverletzung mit Todesfolge aus. Die Staatsanwaltschaft hatte dagegen Anklage wegen Mordes erhoben. Eine Expertenkommission legt heute Empfehlungen zum Umgang von Kindern und Jugendlichen mit sozialen Medien vor. Familienministerin Prien will sich anschließend dazu äußern. Diskutiert werden unter anderem mögliche Altersgrenzen für Plattformen wie TikTok oder Instagram. Hintergrund sind Sorgen über problematische Inhalte und übermäßige Nutzung. Experten gehen davon aus, dass rund 1 Million Jugendliche digitale Medien auf problematische Weise nutzen. In Freiburg beginnt heute der Deutsche Bauerntag. Im Mittelpunkt stehen die wirtschaftlichen Probleme vieler Landwirte. Sie kämpfen mit hohen Kosten für Energie und Dünger sowie sinkenden Preisen für zahlreiche Agrarprodukte. Der Bauernverband fordert von der Bundesregierung unter anderem eine Verlängerung des Tankrabatts für Diesel über die Erntezeit hinaus.
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2: In den kommenden Stunden oft gering bewölkt oder klar und trocken. Im Süden und Südosten nachlassende Schauer und Gewitter. Tiefstwerte im Norden und Osten 17 bis 10, sonst 21 bis 16 Grad. Am Mittwoch heiter, teils sonnig. Höchstwerte zwischen 27 und 34 Grad im Norden und 32 bis 39 Grad im Rest des Landes.
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0: Es wird 4 Uhr.
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2: Ich bin Silke Rech. Das wird der Tag. Bundeskanzler Merz stellt sich heute im Bundestag den Fragen der Abgeordneten. Vor der Fragestunde kann der CDU-Politiker zunächst eine kurze Stellungnahme abgeben. Im Mittelpunkt dürften die geplanten Reformen der Bundesregierung stehen. Dabei geht es unter anderem um Vorschläge zur Rentenpolitik. Aber auch außerpolitische Themen wie der Ukraine-Krieg, der NATO-Gipfel und mögliche Einsätze der Bundeswehr könnten zur Sprache kommen. NATO-Generalsekretär Rutte trifft heute US-Präsident Trump in Washington. Im Mittelpunkt der Gespräche steht die Vorbereitung des NATO-Gipfels Anfang Juli. Die USA drängen die europäischen Bündnispartner auf höhere Ausgaben für Verteidigung und einen schnelleren Ausbau ihrer militärischen Fähigkeiten. Außerdem dürfte es um den Ukraine-Krieg und die Spannungen nach dem US-Militäreinsatz gegen den Iran gehen. Rutte will vor dem Gipfel mögliche Konflikte innerhalb des Bündnisses entschärfen und die Zusammenarbeit stärken. Vor dem Landgericht Zweibrücken beginnt heute der Prozess um den Tod des Zugbegleiters Serkan Çalar. Dem angeklagten 26-Jährigen wird vorgeworfen, den Schaffner Anfang Februar bei einer Fahrkartenkontrolle in einem Regionalzug so schwer verletzt zu haben, dass er 2 Tage später starb. Das Gericht geht derzeit von Körperverletzung mit Todesfolge aus. Die Staatsanwaltschaft hatte dagegen Anklage wegen Mordes erhoben. Eine Expertenkommission legt heute Empfehlungen zum Umgang von Kindern und Jugendlichen mit sozialen Medien vor. Familienministerin Prien will sich anschließend dazu äußern. Diskutiert werden unter anderem mögliche Altersgrenzen für Plattformen wie TikTok oder Instagram. Hintergrund sind Sorgen über problematische Inhalte und übermäßige Nutzung. Experten gehen davon aus, dass rund 1 Million Jugendliche digitale Medien auf problematische Weise nutzen. In Freiburg beginnt heute der Deutsche Bauerntag. Im Mittelpunkt stehen die wirtschaftlichen Probleme vieler Landwirte. Sie kämpfen mit hohen Kosten für Energie und Dünger sowie sinkenden Preisen für zahlreiche Agrarprodukte. Der Bauernverband fordert von der Bundesregierung unter anderem eine Verlängerung des Tankrabatts für Diesel über die Erntezeit hinaus.
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2: In den kommenden Stunden oft gering bewölkt oder klar und trocken. Im Süden und Südosten nachlassende Schauer und Gewitter. Tiefstwerte im Norden und Osten 17 bis 10, sonst 21 bis 16 Grad. Am Mittwoch heiter, teils sonnig. Höchstwerte zwischen 27 und 34 Grad im Norden und 32 bis 39 Grad im Rest des Landes.
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0: Es wird 5 Uhr.
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2: Ich bin Silke Rech. Das wird der Tag. Bundeskanzler Merz stellt sich heute im Bundestag den Fragen der Abgeordneten. Vor der Fragestunde kann der CDU-Politiker zunächst eine kurze Stellungnahme abgeben. Im Mittelpunkt dürften die geplanten Reformen der Bundesregierung stehen. Dabei geht es unter anderem um Vorschläge zur Rentenpolitik. Aber auch außerpolitische Themen wie der Ukraine-Krieg, der NATO-Gipfel und mögliche Einsätze der Bundeswehr könnten zur Sprache kommen. NATO-Generalsekretär Rutte trifft heute US-Präsident Trump in Washington. Im Mittelpunkt der Gespräche steht die Vorbereitung des NATO-Gipfels Anfang Juli. Die USA drängen die europäischen Bündnispartner auf höhere Ausgaben für Verteidigung und einen schnelleren Ausbau ihrer militärischen Fähigkeiten. Außerdem dürfte es um den Ukraine-Krieg und die Spannungen nach dem US-Militäreinsatz gegen den Iran gehen. Rutte will vor dem Gipfel mögliche Konflikte innerhalb des Bündnisses entschärfen und die Zusammenarbeit stärken. Vor dem Landgericht Zweibrücken beginnt heute der Prozess um den Tod des Zugbegleiters Serkan Çala. Dem angeklagten 26-Jährigen wird vorgeworfen, den Schaffner Anfang Februar bei einer Fahrkartenkontrolle in einem Regionalzug so schwer verletzt zu haben, dass er 2 Tage später starb. Das Gericht geht derzeit von Körperverletzung mit Todesfolge aus. Die Staatsanwaltschaft hatte dagegen Anklage wegen Mordes erhoben. Eine Expertenkommission legt heute Empfehlungen zum Umgang von Kindern und Jugendlichen mit sozialen Medien vor. Familienministerin Prien will sich anschließend dazu äußern. Diskutiert werden unter anderem mögliche Altersgrenzen für Plattformen wie TikTok oder Instagram. Hintergrund sind Sorgen über problematische Inhalte und übermäßige Nutzung. Experten gehen davon aus, dass rund 1 Million Jugendliche digitale Medien auf problematische Weise nutzen. In Freiburg beginnt heute der Deutsche Bauerntag. Im Mittelpunkt stehen die wirtschaftlichen Probleme vieler Landwirte. Sie kämpfen mit hohen Kosten für Energie und Dünger sowie sinkenden Preisen für zahlreiche Agrarprodukte. Der Bauernverband fordert von der Bundesregierung unter anderem eine Verlängerung des Tankrabatts für Diesel über die Erntezeit hinaus.
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2: In den kommenden Stunden oft gering bewölkt oder klar und trocken. Im Süden und Südosten nachlassende Schauer und Gewitter. Tiefstwerte im Norden und Osten 17 bis 10, sonst 21 bis 16 Grad. Am Mittwoch heiter, teils sonnig. Höchstwerte zwischen 27 und 34 Grad im Norden und 32 bis 39 Grad im Rest des Landes.
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0: Es wird 6 Uhr.
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2: Ich bin Jerome Nussbaum. Bei der Bahn hat es einen deutschlandweiten Totalausfall gegeben. Am Abend mussten alle Strecken auf einmal stillgelegt und die Züge zu den nächsten Bahnhöfen gelotst werden, offenbar ohne Funk. Betroffen waren auch alle S-Bahnen.
3: Auf den Anzeigetafeln erschien der Hinweis zu einer bundesweiten Großstörung. Die betraf den digitalen Bahnfunk. Die Ursache dafür ist laut Bahnchefin Paller noch ungeklärt. Sofort machten sich Techniker daran, eine Lösung zu finden. Nach anderthalb Stunden konnte die Lage mit einem Notfallsystem stabilisiert werden. Danach konnten auch S-Bahnen und Züge privater Bahnunternehmen wieder anrollen. An Bahnhöfen kam es vorher zu Chaos, weil zahlreiche Menschen gestrandet waren. Darunter in Gelsenkirchen, wo gerade ein Konzert von Helene Fischer in der Veltins Arena zu Ende ging, mit zehntausenden Besuchern. Ulrike Klein, Redaktion.
2: Wie die Bild aus Sicherheitskreisen erfahren haben will, soll ein Komponentenwechsel im Funksystem zu der Störung geführt haben. Der Verband der privaten Güterbahnen fordert eine genaue Aufarbeitung. Verbandsgeschäftsführer Westenberger sagte außerdem, es benötige eine bessere Überwachung und Steuerung des Schieneninfrastrukturbetriebs. In diesem Zusammenhang setzt sich der Verband schon seit längerem für die Gründung eines entsprechenden Bundesamtes ein. In Deutschland werden für die nächsten Tage bisher nie gemessene Temperaturen erwartet. Die Hitzewelle aus Frankreich mit Werten teils über 40 Grad bewegt sich auf das Bundesgebiet zu. Nach dem Westen und Südwesten wird sie bis zum Wochenende auch den Osten Deutschlands erreichen.
4: In Brandenburg wird die Bevölkerung südöstlich von Berlin schon jetzt dazu aufgerufen, Wasser zu sparen. Laut Märkischem Abwasser- und Wasserzweckverband bestehe die Gefahr, dass mehr Trinkwasser verbraucht wird, als gefördert werden kann. Vor allem Menschen in den Landkreisen Dahme-Spreewald und Oder-Spree sollen deshalb darauf verzichten, den Garten zu wässern oder das Auto zu waschen. In Frankreich gibt es schon größere Auswirkungen. Mehrere Atomkraftwerke wurden abgeschaltet, weil das Kühlwasser aus den Flüssen zu warm ist. Noah Ulrich, Redaktion.
2: In den USA hat nach dem Repräsentantenhaus auch der Senat einer Resolution zum Ende des Militäreinsatzes im Iran zugestimmt. Ohne Zustimmung des Kongresses darf es nun keine weiteren Einsätze mehr geben. Auch vier Senatoren der Republikaner von US-Präsident Trump stimmten mit den Demokraten für den Beschluss. Allerdings ist die Resolution für Trump nicht bindend. Das Votum gilt in den USA vor allem als politisches Signal. Nach einem eher schwachen Auftritt im ersten Spiel der Fußball-WM hat sich Portugals Weltstar Cristiano Ronaldo am Abend mit 2 Toren zurückgemeldet. Gegen Usbekistan konnte sich Portugal am Ende mit 5:0 durchsetzen. Dagegen kam England gegen Ghana nur auf ein 0:0 und Kroatien besiegte Panama mit 1:0.
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2: Die Temperaturen liegen im Moment in Köln und in Bonn bei 20 Grad, Hamburg 16, Bremen 18 Grad, in Berlin sind es 20, in Dresden 19 Grad, Frankfurt am Main 23, Stuttgart 22, München und Erfurt 20 Grad und Münster 21. Heute wird es wieder überwiegend sonnig sein, teils sind auch ein paar Wolken dabei. Über dem südlichen Bergland erwarten wir im Tagesverlauf vereinzelt kräftige Gewitter. Das Ganze bei Höchstwerten zwischen 27 und 34 Grad im Norden. Im Rest des Landes reichen die Temperaturen von 32 bis 39 Grad. Morgen geht es dann sonnig weiter und dann mit Werten im Westen und Südwesten bis zu 40 Grad.
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7: Einen wunderschönen guten Morgen. Kurz nach 6 ist es. Ich bin Mietin hier am Riegel.

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0: meine Damen und Herren. Ich wünsche euch einen wunderbaren Mittwochmorgen. Hier ist Radio Saarschleifenland. Na, wie war denn so diese warme Nacht? Ich hoffe, ihr habt gut geschlafen, aber jetzt ist es Zeit, um in diesen Mittwoch zu starten. Ich bin Meeting Jamril, euer persönlicher Radiowecker. Und jetzt raus aus den Federn. Ja, okay, langsam, langsam, langsam. Wir schauen erstmal raus aufs Wetter, 20 Grad und die Sonne scheint schon. So, Mittwoch, 24. Juni 2026. Ende der Spargelsaison. Johannistag, Tag des Fußes, Tag der Fee, Schwimmbahntag. Und in einem halben Jahr, Ladies and Gentlemen, ist Weihnachten. Dietmar, Frido, Johannes, Reingard, ihr habt Namenstag, Glückwunsch. Und wenn ihr an so einem Tag Geburtstag habt, dann sage ich nochmal Glückwunsch und ich wuschel durch euer Geburtstagshaar. So, ich hoffe, ihr müsst nicht mit der Bahn fahren. Da gibt es nochmal noch riesen Chaos. Ja, da standen die Züge heute Nacht komplett still. Aber es rollt wieder alles, aber es gibt noch Chaos. Naja, es wäre ja auch verwunderlich, wenn ich jetzt vermelden könnte, bei der Bahn gibt es heute kein Chaos. Das wäre wahrscheinlich das Chaos oder so ähnlich. So, ich habe viele Beiträge dabei, Musik und natürlich Hits und die gute Laune.
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0: Guten Morgen.

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0: Einen wunderschönen Mittwochmorgen euch allen. Hier ist Radio Saarschleifenland, jetzt mit dem Wetter und der aktuellen RSL-Temperatur.
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0: Die aktuelle RSL-Temperatur heute Morgen liegt zwischen 20 und 22 Grad, maximal 35 Grad. Ja, die Sonne scheint den ganzen Tag, nirgendwo Wolken in Sicht. Um 21.44 Uhr haben wir den Sonnenuntergang und wolkenlos geht's durch die kommende Nacht mit milden 20 Grad. Morgen sonnig, 36 Grad, Freitag sonnig, 37 Grad. Ja, dann würde ich sagen, reichlich trinken und jetzt wieder Musik genießen.
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0: Guten Morgen.

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0: Morgen. So, Musikfreunde, wir blättern mal wieder im Tagebuch der großen Hits. Hier spricht Kollege Christian Simmet.
1: 24. Juni 1984. Cyndi Lauper ist mit Time After Time in den Top 10 der Charts. Sie wird 1953 in New York geboren und arbeitet später als Aushilfe im Second-Hand-Laden einer Freundin. Dort entdeckt sie ihr später dann für die Musikkarriere sehr wichtiges Interesse für extravagante Looks. Bei ihren ersten Auftritten, da steht nämlich ihr schrilles Bühnenoutfit definitiv im Fokus. 1983 wird dann ihr erstes Album She's So Unusual produziert, auf dem auch Time After Time drauf ist. Der Song entsteht in Rekordgeschwindigkeit. Eigentlich, da ist das Album nämlich schon so gut wie fertig. Girls Just Want To Have Fun ist im Kasten, She Bop ist aufgenommen, doch dem Produzenten Rick Chertoff, dem reicht das Ganze noch nicht. Und er meint, na komm, einer muss noch her. Und nur ein paar Tage später ist dann auch noch Time After Time fertig. Eine spontane Nummer, die zu einem von Cyndi Laupers größten Hits werden sollte.

Radio Saarschleifenland ist hier mit den Veranstaltungshinweisen. 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Magie liegt in der Luft am 27. Juni. Der Merziger Kindersommer begrüßt den wunderbaren Kalibo. Der saarländische Zauberer reißt mit seiner Mitmachshow die Zaubersocke, sowohl die kleinen als auch die großen Zuschauer, mit. Der Eintritt ist natürlich frei. Viva Italia heißt es am 27. Juni auf dem Merziger Kultursommer. Die Band Vulcano versprüht italienisches Sommer- und Urlaubsfeeling pur. Wie gewohnt sorgen die Wirte der umliegenden Gastronomien für beste Bewirtung vor, während und nach dem Konzert. Der Eintritt ist frei. Am 28. Juni wird der Solokünstler Erik Maas ab 17 Uhr auf dem Weingut Hartmann in Perl für außergewöhnliche Gitarrenklänge und Live-Gesang sorgen. Der Eintritt ist frei.

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0: Es wird 7 Uhr.
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2: Ich bin Jerome Nussbaum. Bei der Bahn hat es einen deutschlandweiten Totalausfall gegeben. Am Abend mussten alle Strecken auf einmal stillgelegt und die Züge zu den nächsten Bahnhöfen gelotst werden, offenbar ohne Funk. Betroffen waren auch alle S-Bahnen.
3: Auf den Anzeigetafeln erschien der Hinweis zu einer bundesweiten Großstörung. Die betraf den digitalen Bahnfunk. Die Ursache dafür ist laut Bahnchefin Paller noch ungeklärt. Sofort machten sich Techniker daran, eine Lösung zu finden. Nach 1,5 Stunden konnte die Lage mit einem Notfallsystem stabilisiert werden. Danach konnten auch S-Bahnen und Züge privater Bahnunternehmen wieder anrollen. An Bahnhöfen kam es vorher zu Chaos, weil zahlreiche Menschen gestrandet waren. Darunter in Gelsenkirchen, wo gerade ein Konzert von Helene Fischer in der Veltins Arena zu Ende ging, mit zehntausenden Besuchern. Ulrike Klein, Redaktion.
2: Wie die Bild aus Sicherheitskreisen erfahren haben will, soll ein Komponentenwechsel im Funksystem zu der Störung geführt haben. Der Verband der privaten Güterbahnen fordert eine genaue Aufarbeitung. Verbandsgeschäftsführer Westenberger sagte außerdem, es benötige eine bessere Überwachung und Steuerung des Schieneninfrastrukturbetriebs. In diesem Zusammenhang setzt sich der Verband schon seit längerem für die Gründung eines entsprechenden Bundesamtes ein. In Deutschland werden für die nächsten Tage bisher nie gemessene Temperaturen erwartet. Die Hitzewelle aus Frankreich mit Werten teils über 40 Grad bewegt sich auf das Bundesgebiet zu. Nach dem Westen und Südwesten wird sie bis zum Wochenende auch den Osten Deutschlands erreichen.
4: In Brandenburg wird die Bevölkerung südöstlich von Berlin schon jetzt dazu aufgerufen, Wasser zu sparen. Laut Märkischem Abwasser- und Wasserzweckverband bestehe die Gefahr, dass mehr Trinkwasser verbraucht wird, als gefördert werden kann. Vor allem Menschen in den Landkreisen Dahme-Spreewald und Oder-Spree sollen deshalb darauf verzichten, den Garten zu wässern oder das Auto zu waschen. In Frankreich gibt es schon größere Auswirkungen. Mehrere Atomkraftwerke wurden abgeschaltet, weil das Kühlwasser aus den Flüssen zu warm ist. Noah Ulrich, Redaktion.
2: In den USA hat nach dem Repräsentantenhaus auch der Senat einer Resolution zum Ende des Militäreinsatzes im Iran zugestimmt. Ohne Zustimmung des Kongresses darf es nun keine weiteren Einsätze mehr geben. Auch 4 Senatoren der Republikaner von US-Präsident Trump stimmten mit den Demokraten für den Beschluss. Allerdings ist die Resolution für Trump nicht bindend. Das Votum gilt in den USA vor allem als politisches Signal. Nach einem eher schwachen Auftritt im ersten Spiel der Fußball-WM hat sich Portugals Weltstar Cristiano Ronaldo am Abend mit 2 Toren zurückgemeldet. Gegen Usbekistan konnte sich Portugal am Ende mit 5:0 durchsetzen. Dagegen kam England gegen Ghana nur auf ein 0:0 und Kroatien besiegte Panama mit 1:0.
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2: Die Temperaturen liegen im Moment in Köln und in Bonn bei 20 Grad, Hamburg 16, Bremen 18 Grad, in Berlin sind es 20, in Dresden 19 Grad, Frankfurt am Main 23, Stuttgart 22, München und Erfurt 20 Grad und Münster 21. Heute wird es wieder überwiegend sonnig sein, teils sind auch ein paar Wolken dabei. Über dem südlichen Bergland erwarten wir im Tagesverlauf vereinzelt kräftige Gewitter. Das Ganze bei Höchstwerten zwischen 27 und 34 Grad im Norden. Im Rest des Landes reichen die Temperaturen von 32 bis 39 Grad. Morgen geht es dann sonnig weiter und dann mit Werten im Westen und Südwesten bis zu 40 Grad.
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7: Einen wunderschönen guten Morgen, kurz nach 7 ist es. Ich bin Mietin Gemriel.

0: Mähen, umgraben und die ersten Pflanzen einbuddeln. Die Gartensaison kommt so langsam richtig in die Gänge. Nach der langen Winterpause gibt's natürlich auch viel zu tun. Egal ob nun Kleingarten, direkt am eigenen Haus oder auf dem Balkon. Alles muss wieder schick gemacht werden. Neben Spaten und Gießkanne kommen da auch immer öfter smarte Helfer zum Einsatz. Wie die uns die Arbeit abnehmen können und dafür sorgen, dass wirklich alles wunderbar grünt und blüht, verrät uns jetzt meine Kollegin Helke Michael.
1: Smarte Helfer sorgen im Garten für mehr Sicherheit und nehmen uns lästige Arbeit wie Rasenmähen oder auch Gießen einfach ab, erklärt der Smart Home und Osram Home Lighting Experte Oliver Kratzer von Ledvance.
2: Eine smarte Lösung dafür ist zum Beispiel unsere Smart Plus Bewässerungssteuerung. Die läuft wie folgt ab, dass Sensoren die Bodenfeuchtigkeit messen und zeitgleich die Wetterdaten zum Abgleich mit benutzt werden. Bedeutet, Wasser gibt's nur dann, wenn es für die Pflanzen wirklich sinnvoll ist.
1: Das spart jede Menge Zeit und es hat noch einen weiteren wichtigen Vorteil.
2: Neben dem Faktor der Zeitersparnis sorgt die smarte Bewässerung vor allem dafür, dass Pflanzen gesünder wachsen, weil sie gleichmäßig und bedarfsgerecht versorgt werden. Gleichzeitig wird Wasser effizienter genutzt, was gut für die Umwelt und letzten Endes auch für den Geldbeutel ist. Ein kombinierter Wasserzähler, wie bei unserer Bewässerungssteuerung, hilft, dass der Verbrauch auch immer im Blick behalten werden kann. Das macht die Pflege insgesamt deutlich entspannter und auch zuverlässiger.
1: Aber auch abseits der Gartenarbeit können smarte Helfer für mehr Komfort und eine angenehme Atmosphäre sorgen.
2: Mit smarten Beleuchtungen stellt man per App oder Sprachsteuerung ganz einfach die passende Lichtstimmung ein. Für einen entspannten Abend oder die nächste Gartenparty zum Beispiel. Wetterfeste, smarte Steckdosen können auch helfen, normale Geräte ins Gartenkonzept zu integrieren. So wird aus der Terrasse oder aus dem Garten im Handumdrehen eine persönliche Wohlfühloase.
1: Und die lässt sich auch ganz smart sicherer machen.
2: Zum Beispiel unsere Bewegungsmelder, Kameras oder auch intelligenten Außenbeleuchtungen, welche automatisch reagieren, sobald sich jemand dem Haus nähert. Und auch direkt eine Push-Benachrichtigung aufs Smartphone senden. Das gibt ein gutes Gefühl und schreckt im Zweifel auch Einbrecher ab, gerade nachts oder wenn man im Urlaub ist.
0: Ihr habt es gehört, smarte Helfer machen unsere Gärten nicht nur schöner und sicherer, sondern nehmen uns auch jede Menge lästige Arbeit ab. Rund um die clevere Technologie, die jedem Zeit und Geld spart, sowie Ressourcen schont, gibt's im Netz. Dankeschön, Helke Michael, für diesen Beitrag.

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0: Einen wunderschönen Mittwochmorgen euch allen. Hier ist Radio Saarschleifenland, jetzt mit dem Wetter und der aktuellen RSL-Temperatur.
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0: Die aktuelle RSL-Temperatur heute Morgen liegt zwischen 20 und 22 Grad, maximal 35 Grad. Ja, die Sonne scheint den ganzen Tag, nirgendwo Wolken in Sicht. Um 21.44 Uhr haben wir den Sonnenuntergang und wolkenlos geht's durch die kommende Nacht mit milden 20 Grad. Morgen sonnig, 36 Grad, Freitag sonnig, 37 Grad. Ja, dann würde ich sagen, reichlich trinken und jetzt wieder Musik genießen.
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0: Guten Morgen.

0: Wir kommen zum Radio Saarschleifenland Erlebnistipp.
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0: Heute sind wir quasi mit unserem Erlebnistipp auf dem Merziger Hausberg unterwegs. Wir wandern zum Kreuzberg mit der Kreuzbergkapelle. Auf dem Berg hoch über der Stadt steht die 1858 erbaute Kreuzbergkapelle. Von diesem Aussichtspunkt aus hat man die weite Landschaft, viele Merziger Stadtbezirke und einige der markanten Merziger Denkmäler im Blick. Unterhalb der Kapelle ist ein historischer Weinberg wieder mit Reben bestockt. Seit ein paar Jahren kümmert sich der Wein- und Kulturfreunde Kreuzberg Merzig e.V. um die Reben und nach der Weinlese gibt es nun echten Wein von der Saar in Merzig. Den Kreuzbergwein.
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0: So schön Sommerabende auch sind, häufig werden sie von einem nervigen Mückensummen begleitet. Sobald es dämmert, geht's los und man muss nach drinnen flüchten, um nicht zerstochen zu werden. Regine Schnitt, Chefapothekerin einer Online-Apotheke, verrät, wie man sich am besten vor Mückenstichen schützt.
1: Mücken werden vom ausgeatmeten CO2 und Schweißgeruch angezogen. Bei einem Aufenthalt im Freien können mückenabweisende Mittel mehrere Stunden vor Stichen schützen. Auch helle Kleidung kann einen gewissen Schutz bieten, da Mücken eher von dunklen Farben angezogen werden. Lange Ärmel und lange Hosen können helfen, wenn der Stoff dicht genug ist, die Angriffsfläche für Mücken deutlich zu reduzieren. Außerdem sind Ventilatoren hilfreich, denn Mücken, wie auch andere Insekten, meiden den Luftstrom. Hat man dennoch einen Mückenstich, hilft als erste Maßnahme, die betroffene Hautstelle zu kühlen.
0: Ariane Stahn verrät uns, wie wir uns vor den surrenden Plagegeistern schützen können.
2: Zwar war es im Winter stellenweise richtig kalt und im April gab es auch noch einmal Schnee. Den Mücken geschadet hat das aber nicht.
3: Die überwinternden Arten, die kommen sogar gut durch die kalte Jahreszeit. Und weibliche Mücken überstehen sogar Temperaturen bis minus 20 Grad, indem sie in eine Art Kältestarre verfallen,
2: sagt Gesundheitsexperte Dr. Jörg Hüwe. Zwar ist die asiatische Tigermücke auch bei uns in Deutschland auf dem Vormarsch, aber besonders gefährlich ist sie noch nicht.
3: Aber in Südeuropa sieht das etwas anders aus. Hier wurden in den vergangenen Jahren Menschen mit dem Dengue-Virus infiziert und das übertragen von asiatischen Tigermücken.
2: Aber auch von heimischen Mücken sollten wir uns nicht stechen lassen, denn auch die können in seltenen Fällen zum Beispiel das Westnil-Virus in sich tragen. Mücken finden uns über die Körpertemperatur, das Kohlendioxid beim Ausatmen und den Körperduft.
3: Dafür haben die Stechmücken nämlich bestimmte Sensoren, die man aber mit Wirkstoffen wie DEET oder Icaridin zuverlässig lahmlegen kann. Diese Wirkstoffe sind in speziellen Repellenzien enthalten, zum Beispiel in Antibrum Forte aus der Apotheke. Mit 30% DEET bietet das Spray einen starken und langanhaltenden Schutz vor heimischen und auch tropischen Mücken wie der Tigermücke.
2: So werden wir für die Blutsauger quasi unsichtbar. Sollte uns doch mal einer erwischen, dann hilft am besten Kühlen oder das Auftragen einer juckreizlindernden Salbe, rät Gesundheitsexperte Dr. Jörg Hüwe.
3: Wichtig ist, nicht kratzen, sonst kann sich die Wunde entzünden. Aber wichtig, bei Fieber oder starker Schwellung sollte unbedingt ein Arzt aufgesucht werden.
0: Neben Mücken gehören auch Zecken zu den unliebsamen Begleitern des Sommers, die ja aber auch ganzjährig aktiv sind. Wie lassen sich Zecken am besten abwehren?
1: Helle, geschlossene Kleidung kann helfen, Zecken schnell zu entdecken und ihnen den Zugang zur Haut zu erschweren. Spezielle Sprays können vor Zecken schützen. Generell sollte man aber den Körper nach jedem Aufenthalt im Grünen nach Zecken absuchen. Wird eine entdeckt, sollte sie umgehend entfernt werden. Wie man das macht, kann man online nachlesen und dort auch viele Produkte rund um das Thema Insektenschutz finden.
0: Regine Schnitter, Chefapothekerin zum Thema Schutz vor Mücken und Zecken. Mehr Tipps, Infos und die richtigen Mittel gegen Mücken und Zecken gibt's natürlich im Netz.

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0: Es wird 8 Uhr.
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2: Ich bin Jerome Nussbaum. Eine IT-Störung hat den Bahnverkehr bis nach Mitternacht deutschlandweit lahmgelegt. Laut Bahn lag es am digitalen Funksystem. Unklar ist aber noch, wie es zu dem Totalausfall kommen konnte. Die Rede ist von einem Software-Update als mögliche Ursache.
3: Tausende Fahrgäste waren an Bahnhöfen am späten Abend gestrandet. Einige saßen vorher auf den schon stillgelegten Strecken fest. Von Kommunikationsproblemen war die Rede. Deshalb könne keine sichere Weiterfahrt gewährleistet werden. Nach 1 Uhr konnten die Züge erst wieder anrollen. Bahnchefin Paller sagte der Bild, man habe die Lage mit einem Notfallsystem stabilisieren können. Aber auch jetzt müssen Fahrgäste noch mit Ausfällen und Verspätungen rechnen. Zu Beginn der Ausfälle wurden schon Taxi- und Hotelgutscheine an die Reisenden ausgegeben. Aufenthaltszüge wurden bereitgemacht. Noah Ulrich, Redaktion.
2: Der russische Präsident Putin hat der NATO vorgeworfen, einen Krieg gegen Russland vorzubereiten. Die Behauptung äußerte er vor Absolventen der russischen Militärakademien. Bislang hätten sich die Staaten des westlichen Bündnisses darauf beschränkt, die Ukraine zu unterstützen. Jetzt stockten sie ihre Militär- und Offensivhaushalte auf und nutzten zur Rechtfertigung eine angebliche Bedrohung durch Russland, so Putin. Der Wirtschaftsausschuss des Europaparlaments hat den Weg zur Einführung eines digitalen Euros freigemacht. Die Abgeordneten einigten sich in Brüssel auf einen rechtlichen Rahmen dafür.
4: Sofern kein Einspruch mehr erhoben wird, könnte der digitale Euro 2029 kommen. Er soll das Bargeld nicht ersetzen, sondern ergänzen, heißt es. Es handelt sich um digitales Bargeld, mit dem per App bezahlt werden kann, auch ohne Internetverbindung. Dies soll Europa bei Online-Zahlungen unabhängiger machen, vor allem von amerikanischen Kreditkarten oder Bezahlsystemen wie PayPal. Kritiker auch der Europäischen Zentralbank befürchten aber, dass der Bankensektor gefährdet werden könnte, ebenso die finanzielle Privatsphäre. Ulrike Klein, Redaktion.
2: Nach der Ankündigung von Kanzler Merz, alle Vorschläge der Rentenkommission umzusetzen, fordert Mecklenburg-Vorpommerns Ministerpräsidentin Schwesig von der SPD zunächst eine Debatte. Sie sagte, über die Maßnahmen müsse mit den Ländern, den Sozialpartnern und vor allem mit den Betroffenen diskutiert werden. Merz dagegen hatte angekündigt, die 33 Empfehlungen für eine Rentenreform schnellstmöglich auf den Weg zu bringen. Man könne es sich nicht erlauben, einzelne Vorhaben herauszunehmen oder abzulehnen. Bei der Fußball-WM hat Portugal einen deutlichen Sieg gefeiert. 5:0 stand es am Abend gegen Usbekistan. Ein Tor davon war ein Eigentor. Zwei Treffer erzielte Cristiano Ronaldo. Danach trennte sich England von Ghana 0:0 unentschieden. Kroatien besiegte Panama mit 1:0 und ebenfalls mit 1:0 gewann Kolumbien gegen den Kongo.
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2: Und hier die aktuellen Temperaturen. Köln und Bonn 23 Grad, Hamburg 18, Bremen 20, in Berlin messen wir 23 Grad, in Dresden 22, Frankfurt am Main 24 Grad, Stuttgart 23, München 22 und Erfurt und Münster jeweils 23 Grad. Heute wird es wieder überwiegend sonnig sein, teils sind auch ein paar Wolken dabei. Über dem südlichen Bergland erwarten wir im Tagesverlauf vereinzelt kräftige Gewitter. Das Ganze bei Höchstwerten zwischen 27 und 34 Grad. Im Norden. Im Rest des Landes reichen die Temperaturen von 32 bis 39 Grad. Morgen geht es dann sonnig weiter und dann mit Werten im Westen und Südwesten bis zu 40 Grad.
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7: Kurz nach 8 ist es. Einen wunderschönen Mittwochmorgen. Ich bin Martin Gabriel.

0: Der Sommer nimmt so langsam richtig Fahrt auf und viele von uns zählen die Tage runter, bis endlich der Urlaub beginnt. Allerdings gibt's so ein paar Faktoren, die uns den Urlaub auch so richtig vermiesen können. Krisen, Kerosinzuschläge oder Streiks sind hier nur ein paar Stichworte. Mit welchem Gefühl fallt ihr denn bald in den Urlaub? Geht ihr da ganz entspannt ran oder eher mit Sorgen?
1: Wir waren im April auf Kreta und machen jetzt nochmal was an der holländischen Nordseeküste im August, weil wir auch gesagt haben, nee, lieber nicht und abwarten.
2: Wir haben da ja das Glück, dass wir sowieso sehr gerne Urlaub in Deutschland machen, weil wir sind so Wandersleute und die Sommer sind top in Deutschland inzwischen und man hat keine weite Anreise, man hat seine Ruhe, ist für uns perfekt und die Landschaft ist halt traumhaft schön.
3: Ja, Leute, die mit dem Flieger unterwegs sind in Urlaub, die wissen unter Umständen jetzt noch nicht, ob ihr Flieger überhaupt fliegen kann, weil zurzeit macht man sich ja große Sorgen, ob Kerosin genug da ist durch die ganzen Weltkrisen, die zurzeit jeden Tag neu über uns herüberschwappen.
4: Dazu kommt, dass man vielleicht auch Ängste hat, mit dem Flugzeug zu fliegen, an vollen Flughäfen zu stehen.
5: Die politische Lage aktuell, weiß man ja nicht, was sich da noch so entwickelt oder auch Kriege, Krisengebiete. Wo kann man überhaupt noch hinfliegen oder das Benzin wird teurer, das Kerosin wird teurer. Das sind dann vielleicht so Überlegungen, warum man lieber zu Hause bleibt.
0: Der eine oder andere macht sich durchaus Sorgen, dass im Urlaub irgendwas schiefgehen könnte, worauf man prinzipiell bei seiner Reiseplanung achten sollte. Und wie ihr garantiert einen entspannten Urlaub habt, klären wir gleich mit einer Reiseexpertin.

0: fiebert ihr auch schon eurem Sommerurlaub entgegen? Endlich eine Auszeit vom Alltag, von Job, Schule, Terminen und Haushalt? Blöd nur, wenn es beim Urlaub zu bösen Überraschungen kommt und von der eigentlichen Entspannung nicht mehr viel übrig bleibt. Krisen, Kerosinmangel, unvorhersehbare Zuschläge und Streiks sind hier nur ein paar Stichworte. Allerdings ist Balkonien für viele nicht wirklich eine Alternative. Wie ihr euren Sommerurlaub ohne Sorgen und wirklich entspannt verbringen könnt, weiß Mario Hartwig.
1: Wer sicher und entspannt Urlaub machen will, sollte auf Reiseziele setzen, die politisch stabil sind. Also zum Beispiel Länder in Mittel- oder Nordeuropa oder klassische Urlaubsländer wie Spanien, Portugal und Italien. Man kann aber auch eine Kreuzfahrt machen, um auf Nummer sicher zu gehen. Allein die Anreise mit dem Zug oder dem Auto im eigenen Tempo kann hier schon für Entspannung sorgen, so Miriam Ramon von MSC Cruises.
2: Die drei Häfen in Deutschland, also Kiel, Hamburg, Warnemünde, mit Zielen wie Norwegen, Island oder Großbritannien, sind leicht erreichbar. Im Mittelmeer haben wir mit 14 Schiffen ein unglaubliches Routenangebot. Die Einschiffungshäfen Genua oder Venedig sind ab Süddeutschland bequem erreichbar. Alternativ bieten wir ein großes, abgesichertes Flugangebot.
1: Und das in diesem Jahr auf alle Fälle ohne Treibstoffzuschläge und mit einer großen Auswahl an sogenannten Flug- und Kreuzfahrtpaketen.
2: Die Flüge von renommierten Fluglinien, Transfers und die Kreuzfahrt in einem abgesicherten Urlaubspaket vereinen. Wir nennen das bei uns Flying Cruise. Sollte es mal Verspätungen, Stornierungen oder sonstige Änderungen geben, kümmern wir uns als Veranstalter darum, dass Gäste ungebucht und möglichst mit einer Alternative ans Ziel gebracht werden.
1: Auf den Schiffen selbst wird es eigentlich nie langweilig. Entspannen kann man in mehreren Pools, Whirlpools, im Spa- und Wellnessbereich oder auf gemütlichen Sonnendecks. Auspowern kann man sich im Fitnessstudio oder bei einem der vielen Sportangebote.
2: Dazu kommen Theatershows, Live-Musik, Casinos, Karaoke, Shopping und viele, viele Restaurants und Bars. Für Familien gibt es auch einen Kinder- und Jugendclub. Es gibt Spielbereiche und zahlreiche gemeinsame Aktivitäten. Also so findet eigentlich vom kleinen Kind bis zu den Großeltern jeder genau das passende Urlaubserlebnis an Bord. Und fast jeden Tag wartet natürlich auch ein neues Urlaubsziel vor der Tür.
1: Und damit für alle, die vielleicht lieber einen Badeurlaub machen möchten, auch jeden Tag ein neuer Traumstrand.
0: Krisen, Kerosinzuschlag und Streiks, das alles kann man nicht gebrauchen in seinem Urlaub. Mehr Infos gibt's wie immer im Netz und das war ein Beitrag von Mario Hartwig.

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0: Einen wunderschönen Mittwochmorgen euch allen. Hier ist Radio Saarschleifenland, jetzt mit dem Wetter und der aktuellen RSL-Temperatur.
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0: Die aktuelle RSL-Temperatur liegt zwischen 24 und 26 Grad. Den ganzen Tag gibt's Sonne bei maximal 35 Grad. Wolkenlos geht's auch durch den Abend und durch die kommende Nacht. Sonnenuntergang 21.44 Uhr. Morgen wieder 25 Grad und sonnig. Am Freitag 36 Grad und sonnig. Und am Samstag 37 Grad und sonnig.
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0: Guten Morgen.

0: Wir kommen zum Radio Saarschleifenland Erlebnistipp.
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2: Besuchen Sie den Tier- und Archepark im Blättelbornweg in Merzig. Der Park beherbergt vom Aussterben bedrohte Nutztierarten wie zum Beispiel Karakulschafe, Thüringer Waldziege, Hinterwälder Rinder und viele, viele mehr. Der Park ist immer bei freiem Eintritt für Sie geöffnet.
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0: gelaunt und gut informiert geht's durch den heutigen Morgen. Und jetzt ist es wieder soweit. Wir blättern noch einmal im Tagebuch der großen Hits. Bitteschön, Kollege Christian Zimmet.
1: 24. Juni 2014. Lily Wood and the Prick und Robin Schulz sind mit Prayer and See neu in den Charts. Lily Wood and the Prick sind Nili Hadida und Benjamin Cotto. Die beiden lernen sich 2008 in einem Pariser Café kennen und beschließen, zusammen Musik zu machen. Sie schreiben ein paar Songs, nehmen sie auf und stellen sie auf MySpace. Dort meldet sich ein Produzent bei ihnen und will mit ihnen an ihrer ersten CD arbeiten. Und das machen sie. Sie spielen ruhige, melancholische Folk-Pop-Songs. Meistens nur mit Gitarre und Gesang. Und einer davon ist dieser, Prayer in C.
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1: Ein paar Jahre später stolpert der deutsche DJ Robin Schulz über die Nummer und hat sofort einen Ohrwurm. In ihm geht es los. Der Song lässt ihn kreativ werden. Er fragt bei den beiden Franzosen an, ob er einen Remix machen darf. Und nachdem die Zusage kommt, legt er sofort los. Aus dem eigentlich traurigen Song macht er eine richtige Dance-Nummer und landet damit ganz oben in den Charts.

Radio Saarschleifenland ist hier mit den Veranstaltungshinweisen. 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Magie liegt in der Luft am 27. Juni. Der Merziger Kindersommer begrüßt den wunderbaren Kalibo. Der saarländische Zauberer reißt mit seiner Mitmachshow die Zaubersocke, sowohl die kleinen als auch die großen Zuschauer, mit. Der Eintritt ist natürlich frei. Viva Italia heißt es am 27. Juni auf dem Merziger Kultursommer. Die Band Vulcano versprüht italienisches Sommer- und Urlaubsfeeling pur. Wie gewohnt sorgen die Wirte der umliegenden Gastronomien für beste Bewirtung vor, während und nach dem Konzert. Der Eintritt ist frei. Am 28. Juni wird der Solokünstler Erik Maas ab 17 Uhr auf dem Weingut Hartmann in Perl für außergewöhnliche Gitarrenklänge und Live-Gesang sorgen. Der Eintritt ist frei.

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0: Es wird 9 Uhr.
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2: Ich bin Jerome Nussbaum. Eine IT-Störung hat den Bahnverkehr bis nach Mitternacht deutschlandweit lahmgelegt. Laut Bahn lag es am digitalen Funksystem. Unklar ist aber noch, wie es zu dem Totalausfall kommen konnte. Die Rede ist von einem Software-Update als mögliche Ursache.
3: Tausende Fahrgäste waren an Bahnhöfen am späten Abend gestrandet. Einige saßen vorher auf den schon stillgelegten Strecken fest. Von Kommunikationsproblemen war die Rede. Deshalb könne keine sichere Weiterfahrt gewährleistet werden. Nach 1 Uhr konnten die Züge erst wieder anrollen. Bahnchefin Paller sagte der Bild, man habe die Lage mit einem Notfallsystem stabilisieren können. Aber auch jetzt müssen Fahrgäste noch mit Ausfällen und Verspätungen rechnen. Zu Beginn der Ausfälle wurden schon Taxi- und Hotelgutscheine an die Reisenden ausgegeben. Aufenthaltszüge wurden bereitgemacht. Noah Ulrich, Redaktion.
2: Der russische Präsident Putin hat der NATO vorgeworfen, einen Krieg gegen Russland vorzubereiten. Die Behauptung äußerte er vor Absolventen der russischen Militärakademien. Bislang hätten sich die Staaten des westlichen Bündnisses darauf beschränkt, die Ukraine zu unterstützen. Jetzt stockten sie ihre Militär- und Offensivhaushalte auf und nutzten zur Rechtfertigung eine angebliche Bedrohung durch Russland, so Putin. Der Wirtschaftsausschuss des Europaparlaments hat den Weg zur Einführung eines digitalen Euros freigemacht. Die Abgeordneten einigten sich in Brüssel auf einen rechtlichen Rahmen dafür.
4: Sofern kein Einspruch mehr erhoben wird, könnte der digitale Euro 2029 kommen. Er soll das Bargeld nicht ersetzen, sondern ergänzen, heißt es. Es handelt sich um digitales Bargeld, mit dem per App bezahlt werden kann, auch ohne Internetverbindung. Dies soll Europa bei Online-Zahlungen unabhängiger machen, vor allem von amerikanischen Kreditkarten oder Bezahlsystemen wie PayPal. Kritiker auch der Europäischen Zentralbank befürchten aber, dass der Bankensektor gefährdet werden könnte. Ebenso die finanzielle Privatsphäre. Ulrike Klein, Redaktion.
2: Nach der Ankündigung von Kanzler Merz, alle Vorschläge der Rentenkommission umzusetzen, fordert Mecklenburg-Vorpommerns Ministerpräsidentin Schwesig von der SPD zunächst eine Debatte. Sie sagte, über die Maßnahmen müsse mit den Ländern, den Sozialpartnern und vor allem mit den Betroffenen diskutiert werden. Merz dagegen hatte angekündigt, die 33 Empfehlungen für eine Rentenreform schnellstmöglich auf den Weg zu bringen. Man könne es sich nicht erlauben, einzelne Vorhaben herauszunehmen oder abzulehnen. Bei der Fußball-WM hat Portugal einen deutlichen Sieg gefeiert. 5:0 stand es am Abend gegen Usbekistan. Ein Tor davon war ein Eigentor. Zwei Treffer erzielte Cristiano Ronaldo. Danach trennte sich England von Ghana 0:0 unentschieden. Kroatien besiegte Panama mit 1:0 und ebenfalls mit 1:0 gewann Kolumbien gegen den Kongo.
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2: Und hier die aktuellen Temperaturen: Köln und Bonn 23 Grad, Hamburg 18, Bremen 20, in Berlin messen wir 23 Grad, in Dresden 22, Frankfurt am Main 24 Grad, Stuttgart 23, München 22 und Erfurt und Münster jeweils 23 Grad. Heute wird es wieder überwiegend sonnig sein, teils sind auch ein paar Wolken dabei. Über dem südlichen Bergland erwarten wir im Tagesverlauf vereinzelt kräftige Gewitter. Das Ganze bei Höchstwerten zwischen 27 und 34 Grad. Im Norden. Im Rest des Landes reichen die Temperaturen von 32 bis 39 Grad. Morgen geht es dann sonnig weiter und dann mit Werten im Westen und Südwesten bis zu 40 Grad.
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7: Einen wunderschönen Mittwochmorgen wünsche ich euch. Kurz nach 9 ist es. Ich bin Meeting Jamriel.

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1: Radio Saarschleifenland, der Mittwochmorgen, und jetzt stellen wir uns die Frage, wo gehen wir heute Mittag essen? Was gibt's denn wofür, wie viel? Wie gut, dass wir die Kollegin Silke Rech haben, und die teilt uns das jetzt mit. Silke, wir sitzen am Mittagstisch.
2: Der Mittagstisch für den heutigen Mittwoch. Im Bistro im Landratsamt Cooking bei Kopal gibt es heute erstmal das Salatbuffet, Kartoffelsalat, grüner Salat und Bohnensalat und dann das Schnitzelbuffet. Knusprige Schnitzel in vielen Variationen, Schnitzelstreifen, Hähnchen Cordon Bleu und vieles mehr für 13,90 Euro. Und heute Abend heißt es wieder Public Viewing im Mettlerer Abteibräu, und zwar Schweiz gegen Kanada ab 21 Uhr. Morgen dann um 22 Uhr Ecuador gegen Deutschland.

0: liebevoll, leidenschaftlich und klug. Das sind die Romane und Theaterstücke des mehrfach ausgezeichneten Spiegel-Bestseller-Autors Ewald Ahrens. Er ist Lehrer an einem Nürnberger Gymnasium und schreibt wie kein Zweiter über die Licht- und Schattenseiten des Lebens. 5678 heißt sein neues Buch, in dem es um einen Mann geht, der sein Leben mit 60 nochmal umkrempelt und sich auf die Suche nach seiner verflossenen großen Liebe macht. Helge Michael und Mario Hartwig verraten euch mehr.
1: Anton ist 60, Stepptänzer und Choreograf am Theater und auf dem Höhepunkt seiner Karriere.
2: 5, 6, 7, 8. Drehung, Sprung, Flap, Wing. Konzentration, in Bewegung bleiben. Er war wirklich gut. Immer noch. Besser denn je. Ein bisschen langsamer als früher. Vielleicht. Aber das Können, das war mehr geworden.
1: Doch dann kommt eine neue Intendantin mit frischen Ideen. Sie feuert Anton und engagiert ausgerechnet seine Tochter Emma als Nachfolgerin, was zu einem heftigen Streit zwischen den beiden führt.
2: Warum hast du mir eigentlich nicht gesagt, dass du dich für den Job beworben hast? Weil man mit dir nicht reden kann. Hat man noch nie. Damals nicht und jetzt auch nicht. Das merkst du doch gerade selbst, oder?
1: Anton ist danach tief verletzt und traurig, aber auch stolz auf Emma, was er ihr jedoch nicht zeigen kann. Und während er über die Gründe dafür nachgrübelt, schießt ihm seine große Liebe Joe in den Kopf, die vor 35 Jahren plötzlich verschwand.
2: Joe hatte ein Loch in sein Leben gerissen, das nie wieder zuwachsen konnte. Es vernarbte an den Rändern und irgendwann tat es nicht mehr weh, aber es blieb ein Loch, wo vorher ein Teil seines Lebens gewesen war. Mit diesem Loch in sich wollte er nicht alt werden. Es war Zeit, etwas zu tun.
1: Anton fängt an, intensiv im Internet nach Joe zu suchen. Aber eine heiße Spur findet sich erst, als Emma ihm dabei unter die Arme greift.
2: Schau! Sie sah zu ihm auf, als er neben sie trat und einen Blick auf den Bildschirm warf. Und? Ist sie das? Die Homepage einer Grundschule in einem Ort, der Inishowen hieß. Ganz hoch oben im Norden der Republik Irland. Das Bild des kleinen Kollegiums. 5 Frauen, 2 Männer. Und eine von ihnen war sie. Ja, sagte er, das ist sie.
1: Und dann reisen Vater und Tochter zusammen nach Irland, damit sich Anton seiner Vergangenheit stellen und wieder zu sich selbst finden kann.
0: Ob Anton in Irland den Takt seines Lebens wiederfinden kann, erfährt man ab sofort in Ewald Ahrens neuen Roman 5678. Der ist bei Dumont erschienen.

0: Einen wunderschönen Mittwochmorgen euch allen. Hier ist Radio Saarschleifenland, jetzt mit dem Wetter und der aktuellen RSL-Temperatur.
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0: Die aktuelle RSL-Temperatur liegt zwischen 24 und 26 Grad. Den ganzen Tag gibt's Sonne bei maximal 35 Grad. Wolkenlos geht's auch durch den Abend und durch die kommende Nacht. Sonnenuntergang 21.44 Uhr. Morgen wieder 25 Grad und sonnig. Am Freitag 36 Grad und sonnig. Und am Samstag 37 Grad und sonnig.
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0: Immer mehr Menschen wollen nicht nur gesund leben, sondern auch gesund älter werden. Ernährung spielt dabei eine immer größere Rolle. Ein Ansatz, der genau das verbindet, ist Keto Longevity. Was das genau ist, erklärt Autorin Dr. Regine Kahner in ihrem neuen Buch Das Keto Longevity Prinzip. Jonas Vollbart hat reingelesen.
1: Ketogene Ernährung ist mehr als ein Social-Media-Trend, denn sie funktioniert. Durch die Einsparung von Kohlenhydraten wird die Blutzuckerkurve dauerhaft niedrig gehalten und so unser Alterungsprozess positiv beeinflusst, erklärt Autorin Dr. Brigitte Kahner.
2: Wenn Sie in Keto switchen, dann haben Sie einen ähnlichen Stoffwechsel wie beim Fasten. Nur der Vorteil, ohne zu hungern und ohne Mängel an Mikronährstoffen. Und Sie können das über lange Zeit machen und dabei köstlich essen.
1: Die spezielle Ernährungsart bedeutet also kein Verzicht. Im Gegenteil.
2: Keto ist kein Dogma und kein Käfig und auch keine Religion, sondern wir können Keto gerade für das Thema Longevity sehr flexibel nutzen. Die Blutzuckerkurve stabil zu haben, das ist der eigentliche Game Changer. Das ist quasi die beste Lebensversicherung gegen chronische Erkrankungen und die beste Strategie für mehr gesunde Lebensjahre.
1: In das Keto-Longevity-Prinzip beschreibt Dr. Brigitte Kahner einfach mit Tipps, Erkenntnissen aus der Wissenschaft und vielen Rezepten die ketogene Ernährung. Der erste Schritt ist in jedem Fall der Gang zum Arzt, um Diabetes auszuschließen.
2: Und dann kann es auch gleich schon losgehen. Am schnellsten geht's, wenn Sie ein, zwei Tage fasten, weil dann spüren Sie die wohltuenden Effekte der Ketose ganz schnell. Und wer das ein bisschen gemütlicher angehen will, reduziert die Kohlenhydrate Schritt für Schritt und isst stattdessen eben gesunde Fette, viel Eiweiß und viel Gemüse.
0: Mit einer angepassten Ernährung können wir unseren Körper im Alltag unterstützen und einen Beitrag zu unserem Wohlbefinden leisten. Das Keto-Longevity-Prinzip ist im ZS-Verlag erschienen und überall erhältlich, wo es Bücher gibt.

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1: Oh, nicht nur dieser Hit geht zu Ende, sondern auch diese Sendung. Das war Radio Saarschleifenland, der Morgen. Danke fürs Zuhören. Ich mache jetzt 4 Stunden Pause und schick mal die Kollegin Silke Rech ins Rennen, weil die ist jetzt mit uns bei der Arbeit. Und ab 14 Uhr bin ich pünktlich wieder hier zum Nachmittag. Ich bin Meeting Gabriel, sage dranbleiben. Bis gleich.

0: Es wird 10 Uhr.
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2: Ich bin Jerome Nussbaum. Das Verteidigungsministerium hat offenbar mehr als 2 Milliarden Euro beim bislang aufwendigsten deutschen Marineprojekt versenkt. Der Spiegel berichtet, dass Verteidigungsminister Pistorius den Bau des größten Kriegsschiffes F-126 beenden will.
3: Die ersten Milliarden dafür waren schon 2020 geflossen. Vor 2 Jahren wurden die ersten Fregatten in der Peenewerft in Wolgast auf Kiel gelegt. Dann gab es aber bei der Auslieferung immer wieder Verzögerungen. Ursprünglich sollte eine niederländische Werft damit beauftragt werden, insgesamt 6 Schiffe zu bauen. Später sollte Rheinmetall übernehmen. Jetzt will Pistorius dem Bericht zufolge Fregatten eines anderen Typs beschaffen, vom deutschen Hersteller ThyssenKrupp Marine Systems aus Kiel. Einige der MEKO 200 Schiffe sind schon im Einsatz. Noah Ulrich, Redaktion.
2: Am Landgericht Zweibrücken beginnt der Prozess zu dem tödlichen Angriff auf einen Zugbegleiter Anfang Februar in Rheinland-Pfalz. Dem 26-jährigen Angeklagten wird Körperverletzung mit Todesfolge vorgeworfen. Er soll den Schaffner bei einer Ticketkontrolle so brutal geschlagen haben, dass er 2 Tage später im Krankenhaus starb. Seitdem soll das Personal in Zügen verstärkt und besser geschützt werden. Die Bahn versucht, den deutschlandweiten Totalausfall gestern Abend aufzuklären. Eine IT-Störung hatte alle Züge über 1,5 Stunden bis nach Mitternacht lahmgelegt. Tausende Reisende saßen an Bahnhöfen und auf den Strecken fest.
4: Grund für den Ausfall soll ein Problem im digitalen Bahnfunksystem gewesen sein. Dadurch konnten die Lokführer nicht mit den Leitstellen sprechen. Auch S-Bahnen, Regional- und Güterzüge mussten stoppen. In den Zügen wurden Fahrgäste informiert, dass eine sichere Weiterfahrt nicht gewährleistet werden könne. Unklar ist, was zu dem Ausfall geführt hat. In ersten Berichten war von einem Software-Update die Rede. Die Sicherheitsbehörden gehen bisher nicht von Sabotage aus. Der Verband der privaten Güterbahnen fordert eine genaue Aufarbeitung. Ulrike Klein, Redaktion.
2: Bundesarbeitsministerin Baas verteidigt die Entscheidung, alle 33 Vorschläge der Rentenkommission umzusetzen. Sie warnte im ZDF davor, das Gesamtkonstrukt zu zerreden. Alles hänge mit allem zusammen, sagte sie. Der Deutsche Gewerkschaftsbund etwa nannte es unfair, die vorzeitige Rente mit 63 ohne Abschläge abzuschaffen. DGB-Chefin Fahimi sagte, es gehe um Menschen, die im Schnitt 10 Jahre mehr eingezahlt hätten als restliche Rentenbezieher. Höchste Sicherheitsvorkehrungen gelten heute im Berliner Regierungsviertel. Kanzler Merz bereitet mit seinen Kollegen aus Großbritannien, Frankreich, Polen und Italien den nächsten NATO-Gipfel vor. Dazu sind der britische Premier Starmer, Frankreichs Präsident Macron, Polens Regierungschef Tusk und Italiens Ministerpräsidentin Meloni in der Stadt.
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2: Die aktuellen Temperaturen: Köln und Bonn 27 Grad, Hamburg 24, Bremen 23, in Berlin messen wir 26 Grad, in Dresden 27, 28 sind es in Frankfurt am Main und auch in Stuttgart, 27 in München, Erfurt 26 und Münster 27. Heute ist es überwiegend sonnig, vereinzelt kann es im Tagesverlauf über dem südlichen Bergland noch kräftige Gewitter geben. Die Höchstwerte reichen heute von 32 bis zu 39 Grad, im Norden nur von 27 bis 34. Damit bleibt es auch morgen noch im Norden angenehmer als im Rest des Landes. Bis zu 41 Grad werden im Westen und Südwesten erwartet. Dazu bekommen wir wieder viel Sonnenschein.
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6: Kommt gut durch den Tag mit uns. Es ist kurz nach 10. Einen schönen Mittwochvormittag mit Coldplay jetzt und Fire Power. Und ich bin Silke Rech. Hallöchen.

0: wunderschönen Mittwoch wünschen wir euch. Hier ist unser Tagebuch der großen Hits. Hier ist Christian Semmert.
1: 24. Juni 1985. Madonna steigt mit Crazy for You neu in die Charts ein. Achtung, es wird heiß. Und zwar so richtig heiß. Mitte der 80er ist Madonna schon eine echte Ikone. Die Queen of Pop hat einen Hit nach dem anderen und sie wird dafür vergöttert. Millionen Fans lieben ihre Musik, aber auch ihre glamourösen Outfits und ihre verheißungsvolle Ausstrahlung sind wichtige Bestandteile dieses einzigartigen Hypes, der sich nach und nach um sie entwickelt. Befeuert wird diese Begeisterung natürlich auch von Madonnas Texten. In Crazy for You nimmt die Sängerin ihre Fans quasi mit in ihr Schlafzimmer. Ein Song über eine heiße Nacht, in der man sich komplett seinen Gefühlen hingibt. Aber auch musikalisch ist der Song ein wichtiger Meilenstein. Es ist nämlich Madonnas erste Ballade. Ihr selbst ist der Song sehr wichtig. Sie will ihren Fans und Kritikern beweisen, dass sie mehr kann, dass sie, abgesehen von den fröhlichen Dance-Tracks, auch gefühlvolle Balladen beherrscht. Und das kann sie mit Crazy for You am Ende definitiv beweisen.

schauen mal aufs Wetter hier bei Radio Saarschleifenland. Es ist heiß und es wird noch heißer. Heute bis 37 Grad, morgen ebenfalls bei ganz viel Sonnenschein. Freitag und Samstag sind ein paar Wolken da. Das bleibt aber auf jeden Fall trocken und weiterhin sehr sonnig. Mit Freitag 38 Grad, Samstag sogar 39 Grad. Sonntag dann 37 und dann geht's ein Stückchen weit runter. Montag dann 29 Grad.

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0: Es wird 11 Uhr.
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2: Ich bin Jerome Nussbaum. Das Verteidigungsministerium hat offenbar mehr als 2 Milliarden Euro beim bislang aufwendigsten deutschen Marineprojekt versenkt. Der Spiegel berichtet, dass Verteidigungsminister Pistorius den Bau des größten Kriegsschiffes F-126 beenden will.
3: Die ersten Milliarden dafür waren schon 2020 geflossen. Vor 2 Jahren wurden die ersten Fregatten in der Peenewerft in Wolgast auf Kiel gelegt. Dann gab es aber bei der Auslieferung immer wieder Verzögerungen. Ursprünglich sollte eine niederländische Werft damit beauftragt werden, insgesamt 6 Schiffe zu bauen. Später sollte Rheinmetall übernehmen. Jetzt will Pistorius dem Bericht zufolge Fregatten eines anderen Typs beschaffen, vom deutschen Hersteller ThyssenKrupp Marine Systems aus Kiel. Einige der MEKO 200 Schiffe sind schon im Einsatz. Noah Ulrich, Redaktion.
2: Am Landgericht Zweibrücken beginnt der Prozess zu dem tödlichen Angriff auf einen Zugbegleiter Anfang Februar in Rheinland-Pfalz. Dem 26-jährigen Angeklagten wird Körperverletzung mit Todesfolge vorgeworfen. Er soll den Schaffner bei einer Ticketkontrolle so brutal geschlagen haben, dass er 2 Tage später im Krankenhaus starb. Seitdem soll das Personal in Zügen verstärkt und besser geschützt werden. Die Bahn versucht, den deutschlandweiten Totalausfall gestern Abend aufzuklären. Eine IT-Störung hatte alle Züge über 1,5 Stunden bis nach Mitternacht lahmgelegt. Tausende Reisende saßen an Bahnhöfen und auf den Strecken fest.
4: Grund für den Ausfall soll ein Problem im digitalen Bahnfunksystem gewesen sein. Dadurch konnten die Lokführer nicht mit den Leitstellen sprechen. Auch S-Bahnen, Regional- und Güterzüge mussten stoppen. In den Zügen wurden Fahrgäste informiert, dass eine sichere Weiterfahrt nicht gewährleistet werden könne. Unklar ist, was zu dem Ausfall geführt hat. In ersten Berichten war von einem Software-Update die Rede. Die Sicherheitsbehörden gehen bisher nicht von Sabotage aus. Der Verband der privaten Güterbahnen fordert eine genaue Aufarbeitung. Ulrike Klein, Redaktion.
2: Bundesarbeitsministerin Baas verteidigt die Entscheidung, alle 33 Vorschläge der Rentenkommission umzusetzen. Sie warnte im ZDF davor, das Gesamtkonstrukt zu zerreden. Alles hänge mit allem zusammen, sagte sie. Der Deutsche Gewerkschaftsbund etwa nannte es unfair, die vorzeitige Rente mit 63 ohne Abschläge abzuschaffen. DGB-Chefin Fahimi sagte, es gehe um Menschen, die im Schnitt 10 Jahre mehr eingezahlt hätten als restliche Rentenbezieher. Höchste Sicherheitsvorkehrungen gelten heute im Berliner Regierungsviertel. Kanzler Merz bereitet mit seinen Kollegen aus Großbritannien, Frankreich, Polen und Italien den nächsten NATO-Gipfel vor. Dazu sind der britische Premier Starmer, Frankreichs Präsident Macron, Polens Regierungschef Tusk und Italiens Ministerpräsidentin Meloni in der Stadt.
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2: Die aktuellen Temperaturen: Köln und Bonn 27 Grad, Hamburg 24, Bremen 23, in Berlin messen wir 26 Grad, in Dresden 27, 28 sind es in Frankfurt am Main und auch in Stuttgart, 27 in München, Erfurt 26 und Münster 27. Heute ist es überwiegend sonnig, vereinzelt kann es im Tagesverlauf über dem südlichen Bergland noch kräftige Gewitter geben. Die Höchstwerte reichen heute von 32 bis zu 39 Grad, im Norden nur von 27 bis 34. Damit bleibt es auch morgen noch im Norden angenehmer als im Rest des Landes. Bis zu 41 Grad werden im Westen und Südwesten erwartet. Dazu bekommen wir wieder viel Sonnenschein.
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6: Es ist kurz nach 11 Uhr. Einen schönen Vormittag an diesem Mittwoch. Und wir sprechen gleich über unser Smartphone. Das kann auch nachhaltig genutzt werden. Was ich damit meine, mehr dazu gleich. Ich bin Silke Rech. Hallöchen.

0: Schön, dass ihr mit dabei seid. Kommt gut durch diesen Mittwochvormittag. Ohne Handy läuft heute fast nichts mehr. Egal, ob direkt nach dem Aufwachen, unterwegs in der Bahn oder abends auf dem Sofa. Unser Smartphone ist immer dabei. Ständig checken wir Nachrichten, scrollen durch Social Media, hören Musik, schauen Videos oder telefonieren. Mal abgesehen davon, dass wir sicherlich alle unsere Bildschirmzeit um einiges verringern könnten, geht das Ganze auch noch viel nachhaltiger. Meine Kollegin Sarah Diener verrät uns mehr.
1: Mobilfunk ist etwas, das wir alle ganz selbstverständlich täglich nutzen. Genau deshalb lohnt es sich, hier mal genau hinzuschauen. Und das nicht nur beim Preis und Datenvolumen, sagt Roland Zimmer vom Telekommunikationsanbieter Amiva.
2: Datennutzung, Netze, Endgeräte, all das verbraucht jede Menge Energie und Ressourcen, aber das bleibt im Alltag leider oft unsichtbar. Dabei ist es im Sinne der Nachhaltigkeit wirklich wichtig, genauer hinzuschauen. Da stellen sich Fragen wie, wie wird ein Gerät produziert, wie lange kann es genutzt werden, wie wird der Netzbetrieb organisiert und wie verantwortungsvoll handelt ein Anbieter.
1: Ein guter Weg, um nachhaltiger zu telefonieren und zu surfen, ist deshalb, das eigene Smartphone länger zu nutzen und bei einer Neuanschaffung auf ein rundum erneuertes Gerät zu setzen.
2: Noch besser ist es, wenn du dich für einen nachhaltigen Handytarif entscheidest. Den bekommst du bei Anbietern, die ihre CO2-Emissionen auf ein Minimum reduzieren und, was sich nicht vermeiden lässt, ausgleichen und oder darüber hinaus in erneuerbare Energien investieren, um die Energiewende voranzutreiben.
1: Was viele nicht ahnen?
2: Durch die Handynutzung wird über die gesamte Kette inklusive Rechenzentren etc. so viel CO2 emittiert wie durch alle innerdeutschen Flüge zusammen.
1: Genau da setzt nachhaltiger Mobilfunk an. Der bietet die gleiche Qualität und denselben Komfort, ist aber besser für die Umwelt.
2: Der Anbieterwechsel ist hier in Deutschland mittlerweile super easy. Danach kann man wie gewohnt telefonieren, surfen etc. Nur eben nachhaltiger. Es ist keine Einschränkung, sondern eine sinnvolle Weiterentwicklung. Daher mein Tipp für euch. Einfach mal ausprobieren, ganz ohne Risiko. Denn zum Beispiel bei uns Amiva gibt es auch nachhaltige Handytarife, die man monatlich kündigen kann.
0: 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Das geht super einfach und ohne große Einschnitte. 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

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Wir wünschen euch einen schönen Vormittag. Der Mittagstisch für den heutigen Mittwoch. Im Bistro im Landratsamt Cooking bei Kopal gibt es heute erstmal das Salatbuffet, Kartoffelsalat, grüner Salat und Bohnensalat und dann das Schnitzelbuffet. Knusprige Schnitzel in vielen Variationen, Schnitzelstreifen, Hähnchen Cordon Bleu und vieles mehr für 13,90 Euro. Und heute Abend heißt es wieder Public Viewing im Mettlerer Abteibräu und zwar Schweiz gegen Kanada ab 21 Uhr. Morgen dann um 22 Uhr Ecuador gegen Deutschland.

Schön, dass ihr mit dabei seid. Einen schönen Mittwochvormittag. Immer mehr Menschen in Deutschland leben allein. Im vergangenen Jahr waren es 17,3 Millionen, also gut jede fünfte Person. Besonders häufig betrifft das ältere Menschen. Bei den über 85-Jährigen lebt sogar mehr als jeder zweite allein. Aber auch viele junge Erwachsene zwischen 25 und 34 Jahren wohnen ohne Partner oder Mitbewohner. Auffällig ist außerdem, je größer die Stadt, desto mehr Menschen leben allein. In Großstädten trifft das auf mehr als jeden vierten zu. Im europäischen Vergleich liegt Deutschland damit deutlich über dem Durchschnitt. In der Europäischen Union leben im Schnitt rund 16% der Menschen allein, in Deutschland sind es knapp 21%. Die Zahlen kommen vom Statistischen Bundesamt.

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0: Es wird 12 Uhr.
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2: Ich bin Jerome Nussbaum. Das Verteidigungsministerium hat offenbar mehr als 2 Milliarden Euro beim bislang aufwendigsten deutschen Marineprojekt versenkt. Der Spiegel berichtet, dass Verteidigungsminister Pistorius den Bau des größten Kriegsschiffes F-126 beenden will.
3: Die ersten Milliarden dafür waren schon 2020 geflossen. Vor 2 Jahren wurden die ersten Fregatten in der Peenewerft in Wolgast auf Kiel gelegt. Dann gab es aber bei der Auslieferung immer wieder Verzögerungen. Ursprünglich sollte eine niederländische Werft damit beauftragt werden, insgesamt 6 Schiffe zu bauen. Später sollte Rheinmetall übernehmen. Jetzt will Pistorius dem Bericht zufolge Fregatten eines anderen Typs beschaffen, vom deutschen Hersteller ThyssenKrupp Marine Systems aus Kiel. Einige der MEKO 200 Schiffe sind schon im Einsatz. Noah Ulrich, Redaktion.
2: Am Landgericht Zweibrücken beginnt der Prozess zu dem tödlichen Angriff auf einen Zugbegleiter Anfang Februar in Rheinland-Pfalz. Dem 26-jährigen Angeklagten wird Körperverletzung mit Todesfolge vorgeworfen. Er soll den Schaffner bei einer Ticketkontrolle so brutal geschlagen haben, dass er 2 Tage später im Krankenhaus starb. Seitdem soll das Personal in Zügen verstärkt und besser geschützt werden. Die Bahn versucht, den deutschlandweiten Totalausfall gestern Abend aufzuklären. Eine IT-Störung hatte alle Züge über 1,5 Stunden bis nach Mitternacht lahmgelegt. Tausende Reisende saßen an Bahnhöfen und auf den Strecken fest.
4: Grund für den Ausfall soll ein Problem im digitalen Bahnfunksystem gewesen sein. Dadurch konnten die Lokführer nicht mit den Leitstellen sprechen. Auch S-Bahnen, Regional- und Güterzüge mussten stoppen. In den Zügen wurden Fahrgäste informiert, dass eine sichere Weiterfahrt nicht gewährleistet werden könne. Unklar ist, was zu dem Ausfall geführt hat. In ersten Berichten war von einem Software-Update die Rede. Die Sicherheitsbehörden gehen bisher nicht von Sabotage aus. Der Verband der privaten Güterbahnen fordert eine genaue Aufarbeitung. Ulrike Klein, Redaktion.
2: Bundesarbeitsministerin Baas verteidigt die Entscheidung, alle 33 Vorschläge der Rentenkommission umzusetzen. Sie warnte im ZDF davor, das Gesamtkonstrukt zu zerreden. Alles hänge mit allem zusammen, sagte sie. Der Deutsche Gewerkschaftsbund etwa nannte es unfair, die vorzeitige Rente mit 63 ohne Abschläge abzuschaffen. DGB-Chefin Fahimi sagte, es gehe um Menschen, die im Schnitt 10 Jahre mehr eingezahlt hätten als restliche Rentenbezieher. Höchste Sicherheitsvorkehrungen gelten heute im Berliner Regierungsviertel. Kanzler Merz bereitet mit seinen Kollegen aus Großbritannien, Frankreich, Polen und Italien den nächsten NATO-Gipfel vor. Dazu sind der britische Premier Starmer, Frankreichs Präsident Macron, Polens Regierungschef Tusk und Italiens Ministerpräsidentin Meloni in der Stadt.
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2: Wir schauen auf die aktuellen Temperaturen. Köln und Bonn 29 Grad, 27 messen wir in Hamburg und Bremen, 30 sind es in Berlin, Dresden und Frankfurt am Main, Stuttgart 31, München 30 Grad, Erfurt 28 und Münster 30 Grad. Heute ist es überwiegend sonnig, vereinzelt kann es im Tagesverlauf über dem südlichen Bergland noch kräftige Gewitter geben. Die Höchstwerte reichen heute von 32 bis zu 39 Grad, im Norden nur von 27 bis 34. Damit bleibt es auch morgen noch im Norden angenehmer als im Rest des Landes. Bis zu 41 Grad werden im Westen und Südwesten erwartet. Dazu bekommen wir wieder viel Sonnenschein.
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6: Einen schönen Mittag an diesem Mittwoch um kurz nach 12 mit Revolverheld jetzt und lass uns gehen. Ich bin Silke Rech, schön, dass ihr mit dabei seid.

0: 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Hier ist unser Tagebuch der großen Hits. Hier ist Christian Semmert.
1: 24. Juni 1985. Madonna steigt mit Crazy for You neu in die Charts ein. Es wird heiß. Und zwar so richtig heiß. Mitte der 80er ist Madonna schon eine echte Ikone. Die Queen of Pop hat einen Hit nach dem anderen. Und sie wird dafür vergöttert. Millionen Fans lieben ihre Musik, aber auch ihre glamourösen Outfits und ihre verheißungsvolle Ausstrahlung sind wichtige Bestandteile dieses einzigartigen Hypes, der sich nach und nach um sie entwickelt. Befeuert wird diese Begeisterung natürlich auch von Madonnas Texten. In Crazy for You nimmt die Sängerin ihre Fans quasi mit in ihr Schlafzimmer. Ein Song über eine heiße Nacht, in der man sich komplett seinen Gefühlen hingibt. Aber auch musikalisch ist der Song ein wichtiger Meilenstein. Es ist nämlich Madonnas erste Ballade. Ihr selbst ist der Song sehr wichtig. Sie will ihren Fans und Kritikern beweisen, dass sie mehr kann, dass sie, abgesehen von den fröhlichen Dance-Tracks, auch gefühlvolle Balladen beherrscht. Und das kann sie mit Crazy for You am Ende definitiv beweisen.

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Hier ist Radio Saarschleifenland an diesem Mittwochmittag. Wir schauen, welche Apotheken in der kommenden Nacht geöffnet sind. Einmal ist das die Saargau-Apotheke in der Fitterstraße 1 in Hilbringen. Außerdem die Talapotheke in der Honsrather Straße 69 in Beckingen-Honsrath.

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0: Es wird 13 Uhr.
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2: Ich bin Jerome Nussbaum. Das Verteidigungsministerium hat offenbar mehr als 2 Milliarden Euro beim bislang aufwendigsten deutschen Marineprojekt versenkt. Der Spiegel berichtet, dass Verteidigungsminister Pistorius den Bau des größten Kriegsschiffes F-126 beenden will.
3: Die ersten Milliarden dafür waren schon 2020 geflossen. Vor 2 Jahren wurden die ersten Fregatten in der Peenewerft in Wolgast auf Kiel gelegt. Dann gab es aber bei der Auslieferung immer wieder Verzögerungen. Ursprünglich sollte eine niederländische Werft damit beauftragt werden, insgesamt 6 Schiffe zu bauen. Später sollte Rheinmetall übernehmen. Jetzt will Pistorius dem Bericht zufolge Fregatten eines anderen Typs beschaffen, vom deutschen Hersteller ThyssenKrupp Marine Systems aus Kiel. Einige der MEKO 200 Schiffe sind schon im Einsatz. Noah Ulrich, Redaktion.
2: Am Landgericht Zweibrücken beginnt der Prozess zu dem tödlichen Angriff auf einen Zugbegleiter Anfang Februar in Rheinland-Pfalz. Dem 26-jährigen Angeklagten wird Körperverletzung mit Todesfolge vorgeworfen. Er soll den Schaffner bei einer Ticketkontrolle so brutal geschlagen haben, dass er 2 Tage später im Krankenhaus starb. Seitdem soll das Personal in Zügen verstärkt und besser geschützt werden. Die Bahn versucht, den deutschlandweiten Totalausfall gestern Abend aufzuklären. Eine IT-Störung hatte alle Züge über 1,5 Stunden bis nach Mitternacht lahmgelegt. Tausende Reisende saßen an Bahnhöfen und auf den Strecken fest.
4: Grund für den Ausfall soll ein Problem im digitalen Bahnfunksystem gewesen sein. Dadurch konnten die Lokführer nicht mit den Leitstellen sprechen. Auch S-Bahnen, Regional- und Güterzüge mussten stoppen. In den Zügen wurden Fahrgäste informiert, dass eine sichere Weiterfahrt nicht gewährleistet werden könne. Unklar ist, was zu dem Ausfall geführt hat. In ersten Berichten war von einem Software-Update die Rede. Die Sicherheitsbehörden gehen bisher nicht von Sabotage aus. Der Verband der privaten Güterbahnen fordert eine genaue Aufarbeitung. Ulrike Klein, Redaktion.
2: Bundesarbeitsministerin Baas verteidigt die Entscheidung, alle 33 Vorschläge der Rentenkommission umzusetzen. Sie warnte im ZDF davor, das Gesamtkonstrukt zu zerreden. Alles hänge mit allem zusammen, sagte sie. Der Deutsche Gewerkschaftsbund etwa nannte es unfair, die vorzeitige Rente mit 63 ohne Abschläge abzuschaffen. DGB-Chefin Fahimi sagte, es gehe um Menschen, die im Schnitt 10 Jahre mehr eingezahlt hätten als restliche Rentenbezieher. Höchste Sicherheitsvorkehrungen gelten heute im Berliner Regierungsviertel. Kanzler Merz bereitet mit seinen Kollegen aus Großbritannien, Frankreich, Polen und Italien den nächsten NATO-Gipfel vor. Dazu sind der britische Premier Starmer, Frankreichs Präsident Macron, Polens Regierungschef Tusk und Italiens Ministerpräsidentin Meloni in der Stadt.
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2: Wir schauen auf die aktuellen Temperaturen. Köln und Bonn 29 Grad, 27 messen wir in Hamburg und Bremen, 30 sind es in Berlin, Dresden und Frankfurt am Main, Stuttgart 31, München 30 Grad, Erfurt 28 und Münster 30 Grad. Heute ist es überwiegend sonnig. Vereinzelt kann es im Tagesverlauf über dem südlichen Bergland noch kräftige Gewitter geben. Die Höchstwerte reichen heute von 32 bis zu 39 Grad, im Norden nur von 27 bis 34. Damit bleibt es auch morgen noch im Norden angenehmer als im Rest des Landes. Bis zu 41 Grad werden im Westen und Südwesten erwartet. Dazu bekommen wir wieder viel Sonnenschein.
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6: Schön, dass ihr eingeschaltet habt. Einen schönen Mittag wünschen wir euch um kurz nach 1 und wir haben gleich einen aktuellen Hörbuchtipp. Falls ihr noch Miss Merkel kennt, könnt ihr euch jetzt auf eine Fortsetzung in Anführungszeichen freuen. Es geht um einen neuen Politiker. Mehr dazu gleich. Mein Name ist Silke Rech. Kommt gut durch diesen Mittag mit uns.

0: Schön, dass ihr mit dabei seid. Einen schönen Mittag an diesem Mittwoch. Er bringt uns seit Jahren zum Lachen, Nachdenken und manchmal auch beides gleichzeitig, David Saffier. Ob verrückte Zeitreisen, tierische Perspektiven oder skurrile Familiengeschichten, seine Bücher sind echte Bestseller. So gehörte zum Beispiel der erste Band seiner Krimireihe rund um die Ex-Kanzlerin zu den bestverkauften Büchern des Jahres 2021. Nach Miss Merkel schickt er jetzt in 00 Laschet den nächsten Politiker charmant, witzig und mit einer Lizenz zum Lachen in die Spur. Meine Kollegin Sarah Diener mit unserem Hörbuchtipp.
1: Für Armin Laschet könnte es nicht besser laufen.
2: Super, dass ich nicht Kanzler geworden bin, freute sich Armin, als er mit seinem kleinen Rucksack über der Schulter den neuen Arbeitsplatz betrat. Kriege, Klima, Kilometerpauschalen. Beinahe hätte er sich den lieben langen Tag mit solchen Dingen herumschlagen müssen. Armin war sich vollkommen bewusst, er hatte mehr Dusel als Verstand gehabt.
1: Voller Vorfreude auf sein Amt als Bundespräsident bezieht er sein neues Büro im Schloss Bellevue. Doch kaum angekommen, erwartet ihn erstmal eine mysteriöse Botschaft seines Vorgängers Frank Walter.
2: Armin öffnete vorsichtig das rote Wachssiegel und zog ein Blatt aus dem Umschlag. Darauf stand nur ein einziger Satz. Um 16 Uhr wirst du in diesem Büro deinen Vorgesetzten treffen. Armin war zutiefst irritiert. Die einzige Vorgesetzte, die er noch hatte, war seine Ehefrau. Und sie befand sich auf der Rückreise nach Aachen. Er blickte zur goldenen Standuhr. Es waren noch 5 Minuten bis 16 Uhr.
1: Pünktlich öffnet sich in seinem Büro eine Geheimtür und ein graumelierter, durchtrainierter Herr betritt den Raum. Der Mann, der sich als Nummer 1 vorstellt, ist der Chef einer streng geheimen Spionage-Spezialeinheit.
3: Unsere Agenten, erklärte der graumelierte weiter, werden bei ihren Dienstreisen als Mitarbeiter des Bundespräsidenten getarnt. So können wir unsere Spitzenkräfte unbemerkt überall dort einschleusen, wo sie sonst niemals hinkommen würden. In Regierungssitze, Paläste, Privatvillen, Industrieanlagen, Raumschiffabschussbasen. Das ist doch alles nicht Ihr Ernst, unterbrach Armin. Sehe ich aus, als ob ich scherzen würde? Fragte der Graumelierte.
1: Armins Mission ist es also, den Agenten unauffällig zu helfen.
3: Keine Angst. Unsere Missionen werden für Sie nicht gefährlich sein. Das sagen Politiker auch gerne zur Bevölkerung, wenn es besonders gefährlich wird. Ihnen passiert tatsächlich nichts, erklärte Nummer 1. Sie müssen sich nur an das halten, was die Ihnen zugeteilte Agentin sagt.
2: Armin schluckte erneut, denn er wusste, er war nicht so gut darin, sich an das zu halten, was andere ihm sagten. Da musste man nur mal seine Frau zum Thema Handtuch im Badezimmer richtig hinhängen befragen.
0: 00 Laschet von David Saffier ist gerade frisch bei Rowohlt erschienen und das passende, wirklich amüsante Hörbuch gelesen von Thomas Nicolai bei Argon.

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Heute ist der 24. Juni. Wir schauen mal, wer heute Geburtstag hat. Christine Neubauer zum Beispiel. Sie ist eine deutsche Schauspielerin, die seit Mitte der 1980er Jahre in zahlreichen deutschen TV-Serien und Fernsehfilmen mitspielt. Christine Neubauer wird 64. Außerdem hat Michael Kessler Geburtstag. Er ist ein deutscher Schauspieler und Komiker, mitgespielt unter anderem in Manta Manta, außerdem Switch in der Schillerstraße, Switch Reloaded, und Kessler ist. Und er ist vor allem für seine Verwandlung in prominente Persönlichkeiten und deren Parodie bekannt. Michael Kessler wird 59. Und Lionel Messi hat Geburtstag. Er ist ein argentinischer Fußballspieler, der sich beim FC Barcelona zum Rekordtorschützen der spanischen Liga kickte, mit Argentinien die WM 2022 gewann, seit 2023 für Inter Miami spielt und für sein herausragendes Talent 8-mal den Ballon d'Or der FIFA erhielt. Lionel Messi wird heute 39. Herzlichen Glückwunsch!

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0: Es wird 14 Uhr.
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2: Ich bin Silke Rech. Die Deutsche Bahn hat den bundesweiten Ausfall des Zugverkehrs auf einen Techniktausch im Zugfunksystem zurückgeführt. Genauen Hintergründe werden weiterhin untersucht.
3: Bahnchef Nagel entschuldigte sich bei den Fahrgästen für die Einschränkungen. Bundesverkehrsminister Schnieder forderte Konsequenzen, damit sich ein solcher Vorfall nicht wiederholt. Die Störung hatte am späten Abend für einen rund zweistündigen Stillstand im Bahnverkehr gesorgt. Seit dem Morgen läuft der Betrieb wieder weitgehend normal. Timo Wiesner, Redaktion.
2: Bundesfamilienministerin Prien spricht sich dafür aus, dass Kinder soziale Netzwerke wie TikTok, Instagram oder Snapchat erst ab 13 Jahren selbstständig nutzen dürfen. Eine Expertenkommission hat diesen Vorschlag jetzt unterstützt. Alternativ könnten auch einzelne Funktionen der Plattformen für jüngere Kinder eingeschränkt werden. Außerdem wird empfohlen, die private Nutzung von Smartphones an Schulen bis einschließlich der 7. Klasse bundesweit zu verbieten. Das Verteidigungsministerium hat ein milliardenschweres Projekt für neue Fregatten gestoppt. Grund sind erhebliche Verzögerungen sowie steigende Kosten. Für das Vorhaben wurden seit dem Start im Jahr 2020 bereits rund 2,3 Milliarden Euro ausgegeben. Stattdessen plant die Bundesregierung nun die Beschaffung von 8 anderen Kriegsschiffen für die Marine. Das Bahnprojekt Stuttgart 21 verzögert sich offenbar erneut. Nach Angaben aus dem Bundestagsverkehrsausschuss könnte der neue Tiefbahnhof erst Ende 2031 in Betrieb gehen. Als Gründe werden unter anderem falsch verlegte Kabel und Probleme bei der Digitalisierung genannt. An dem Milliardenprojekt wird bereits seit 16 Jahren gebaut. Vor dem Landgericht Zweibrücken hat der Prozess um den Tod eines Zugbegleiters begonnen. Dem 26-jährigen Angeklagten wird Körperverletzung mit Todesfolge vorgeworfen. Er soll den Schaffner im Februar bei einer Fahrkartenkontrolle in einem Regionalexpress angegriffen haben. Das Opfer starb später an einer Gehirnblutung.
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2: Die aktuellen Temperaturen in Köln, Bonn 31 Grad, in Hamburg 27, in Bremen 29, in Berlin und Dresden 31, in Frankfurt am Main 32, in Stuttgart 33, in München, Erfurt und Münster 31 Grad. Heute im Norden heiter, sonst sonnig. Über dem südlichen Bergland vereinzelt kräftige Gewitter. Höchstwerte zwischen 27 und 34 Grad im Norden und 32 bis 39 Grad im Rest des Landes. Morgen sonnig und überwiegend trocken. Höchstwerte im Norden 27 bis 33 Grad, sonst 34 bis 38 Grad, im Westen und Südwesten lokal bis 41 Grad.
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5: 14 Uhr und 4 Minuten ist es. Hier beginnt er, der Nachmittag. Ich bin Metin Gabriel, sage herzlich willkommen.

0: meine Damen und Herren. Hier beginnt der Gute Laune Mittwochnachmittag. 24. Juni. Ich bin Nitin Gemril und sage erstmal Dankeschön an die Kollegin Silke. Denn die Kollegin Silke Rech war ja für euch und mit euch bei der Arbeit. Ja, gab keine Hitze frei, gibt keine Hitze frei für uns. So, kurzer Blick aufs Wetter oder soll man es lieber lassen? 33 Grad da draußen und die Sonne scheint. So, wie war denn dieser Tag bis jetzt? In einem halben Jahr ist Weihnachten, könnt ihr schon mal Geschenke kaufen gehen. Schwimm eine Bahntag ist ja auch. Das ist keine schlechte Idee, würde ich sagen. Tag der Fee, Tag des Fußes und leider Ende der Spargelsaison. Und es ist auch noch Johannistag. Junge, Junge, Junge. Dietgar, Friso, Johannes, Reingard, ihr habt Namenstag. Und wenn auch ihr Geburtstag habt oder einen anderen Tag zu feiern, ja, dann herzlichen Glückwunsch. Und ich wuschel durch euer Geburtstagshaar. Natürlich blättern wir wieder in jeder Stunde einmal im Tagebuch der ganz großen Hits. Ich habe neue Bücher dabei und habe andere Beiträge. Ihr habt hoffentlich genug zu trinken und lässt einfach Radio Saarschleifenland an bis 18 Uhr mindestens für die gute Laune. Ihr wisst schon, gute Laune Nachmittag.
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0: Hier ist der gute Laune Mittwochnachmittag bei Radio Saarschleifenland. 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
0: Die aktuelle RSL-Temperatur liegt zwischen 33 und 35 Grad. Das ist auch der Höchstwert für heute. Sonnenschein im Saarschleifenland bis 21.44 Uhr. Und dann geht's wolkenlos durch die kommende Nacht. Morgen wieder den ganzen Tag Sonne, wieder 35 Grad. Am Freitag wieder Sonne, 36 Grad. Und am Samstag ist es bewölkt bei 37 Grad.
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0: Ich wünsche euch einen wunderschönen Nachmittag. Jawohl, mit guter Laune, Musik und Infos geht's rund um die Uhr hier bei uns zu. Und jetzt wird's mal Zeit, dass wir wieder im Tagebuch der großen Hits blättern. Kollege Christian Zimmet, was steht jetzt drin?
1: 24. Juni 1998. Puff Daddy steigt mit I'll Be Missing You neu in die deutschen Charts ein. Die Trauer ist noch frisch. Gerade mal 3 Monate ist es her, da wurde The Notorious B.I.G. erschossen. Einer der engsten Freunde von Puff Daddy. Die Nachricht schockiert die gesamte Hip-Hop-Welt. Puff Daddy will ein musikalisches Denkmal setzen. Kein klassischer Diss-Track, kein Rap-Song, sondern eine Nummer voller Schmerz, Erinnerung und Respekt. Gemeinsam mit Faith Evans, der Witwe von The Notorious B.I.G. und der R&B-Gruppe 112, nimmt er I'll Be Missing You auf. Die Melodie? Ein Sample von Every Breath You Take von The Police. Emotional, einprägsam und leider nicht genehmigt. Sting von The Police erfährt erst im Radio davon. Er ist wütend, klagt und bekommt 100% der Einnahmen. Trotzdem tritt er später mit Puff Daddy und Faith Evans bei den MTV Video Music Awards auf. Versöhnung ganz im Sinne des Songs. I'll Be Missing You wird zum Welterfolg. Platz 1 in über 15 Ländern, Millionen Verkäufe, ein Grammy.

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0: Es wird 15 Uhr.
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2: Ich bin Silke Rech. Die Deutsche Bahn hat den bundesweiten Ausfall des Zugverkehrs auf einen Techniktausch im Zugfunksystem zurückgeführt. Genauen Hintergründe werden weiterhin untersucht.
3: Bahnchef Nagel entschuldigte sich bei den Fahrgästen für die Einschränkungen. Bundesverkehrsminister Schnieder forderte Konsequenzen, damit sich ein solcher Vorfall nicht wiederholt. Die Störung hatte am späten Abend für einen rund zweistündigen Stillstand im Bahnverkehr gesorgt. Seit dem Morgen läuft der Betrieb wieder weitgehend normal. Timo Wiesner, Redaktion.
2: Bundesfamilienministerin Prien spricht sich dafür aus, dass Kinder soziale Netzwerke wie TikTok, Instagram oder Snapchat erst ab 13 Jahren selbstständig nutzen dürfen. Eine Expertenkommission hat diesen Vorschlag jetzt unterstützt. Alternativ könnten auch einzelne Funktionen der Plattformen für jüngere Kinder eingeschränkt werden. Außerdem wird empfohlen, die private Nutzung von Smartphones an Schulen bis einschließlich der 7. Klasse bundesweit zu verbieten. Das Verteidigungsministerium hat ein milliardenschweres Projekt für neue Fregatten gestoppt. Grund sind erhebliche Verzögerungen sowie steigende Kosten. Für das Vorhaben wurden seit dem Start im Jahr 2020 bereits rund 2,3 Milliarden Euro ausgegeben. Stattdessen plant die Bundesregierung nun die Beschaffung von 8 anderen Kriegsschiffen für die Marine. Das Bahnprojekt Stuttgart 21 verzögert sich offenbar erneut. Nach Angaben aus dem Bundestagsverkehrsausschuss könnte der neue Tiefbahnhof erst Ende 2031 in Betrieb gehen. Als Gründe werden unter anderem falsch verlegte Kabel und Probleme bei der Digitalisierung genannt. An dem Milliardenprojekt wird bereits seit 16 Jahren gebaut. Vor dem Landgericht Zweibrücken hat der Prozess um den Tod eines Zugbegleiters begonnen. Dem 26-jährigen Angeklagten wird Körperverletzung mit Todesfolge vorgeworfen. Er soll den Schaffner im Februar bei einer Fahrkartenkontrolle in einem Regionalexpress angegriffen haben. Das Opfer starb später an einer Gehirnblutung.
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2: Die aktuellen Temperaturen in Köln, Bonn 31 Grad, in Hamburg 27, in Bremen 29, in Berlin und Dresden 31, in Frankfurt am Main 32, in Stuttgart 33, in München, Erfurt und Münster 31 Grad. Heute im Norden heiter, sonst sonnig. Über dem südlichen Bergland vereinzelt kräftige Gewitter. Höchstwerte zwischen 27 und 34 Grad im Norden und 32 bis 39 Grad im Rest des Landes. Morgen sonnig und überwiegend trocken. Höchstwerte im Norden 27 bis 33 Grad, sonst 34 bis 38 Grad, im Westen und Südwesten lokal bis 41 Grad.
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5: 15:04 ist es. Weiter geht's mit dem Nachmittag. Ich bin Mietin Gabriel. Hi.

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2: Besuchen Sie den Tier- und Archepark im Glättelbornweg in Merzig. Der Park beherbergt vom Aussterben bedrohte Nutztierarten wie zum Beispiel Karakulschafe, Thüringer Waldziege, Hinterwälder Rinder und viele, viele mehr. Der Park ist immer bei freiem Eintritt für Sie geöffnet.
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0: Einen wunderschönen Nachmittag wünsche ich euch. Hier ist euer Lieblingssender. Und jetzt, Musikfreunde, nehmen wir uns Zeit für euch. Wir blättern im Tagebuch der großen Hits. Hier spricht Kollege Christian Simmet.
1: 24. Juni 2014. Lily Wood and the Prick und Robin Schulz sind mit Prayer and See neu in den Charts. Lily Wood and the Prick sind Nili Hadida und Benjamin Cotto. Die beiden lernen sich 2008 in einem Pariser Café kennen und beschließen, zusammen Musik zu machen. Sie schreiben ein paar Songs, nehmen sie auf und stellen sie auf MySpace. Dort meldet sich ein Produzent bei ihnen und will mit ihnen an ihrer ersten CD arbeiten. Und das machen sie. Sie spielen ruhige, melancholische Folk-Pop-Songs. Meistens nur mit Gitarre und Gesang. Und einer davon ist dieser, Prayer in C. Yeah.
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1: Ein paar Jahre später stolpert der deutsche DJ Robin Schulz über die Nummer und hat sofort einen Ohrwurm. In ihm geht es los. Der Song lässt ihn kreativ werden. Er fragt bei den beiden Franzosen an, ob er einen Remix machen darf. Und nachdem die Zusage kommt, legt er sofort los. Aus dem eigentlich traurigen Song macht er eine richtige Dance-Nummer und landet damit ganz oben in den Charts.

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0: Es wird 16 Uhr.
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2: Ich bin Silke Rech. Bundeskanzler Merz hat den Bundestag aufgerufen, die geplante Rentenreform zu unterstützen. Die Vorschläge einer Regierungskommission sollen nach seinen Worten die Alterseinkommen langfristig sichern und stabilisieren.
3: Merz sprach von einem wichtigen Schritt für die Zukunft der Altersvorsorge in Deutschland. Die Reform sei Teil weiterer geplanter Maßnahmen zur Stärkung von Wirtschaft und Arbeitsmarkt. Über die Vorschläge soll der Bundestag bis zum Jahresende beraten. Noah Ulrich, Redaktion.
2: Bei den Verhandlungen zwischen dem Iran und den USA gibt es weiter Streit über die Kontrolle des iranischen Atomprogramms. Die Internationale Atomenergiebehörde geht davon aus, künftig iranische Atomanlagen kontrollieren zu können. Die iranische Regierung widerspricht jedoch und betont, dass über mögliche Inspektionen erst in einer endgültigen Vereinbarung entschieden werde. Die Gespräche zwischen beiden Ländern werden fortgesetzt. Nach der bundesweiten Störung im Bahnverkehr fordert Bundesverkehrsminister Schnieder eine umfassende Aufklärung. Die Deutsche Bahn müsse dafür sorgen, dass sich ein solcher Vorfall nicht wiederholt. Gestern Abend war der Zugverkehr wegen einer Störung im digitalen Funksystem für rund 2 Stunden stark beeinträchtigt. Die EU-Kommission will Unternehmen von Bürokratie entlasten und Vorschriften zur Energiekennzeichnung vereinfachen. Künftig sollen beispielsweise digitale Anzeigen statt gedruckte Energieetiketten genutzt werden können. Auch bei der Kennzeichnung von Reifen sind Erleichterungen geplant. Laut Kommission könnten Unternehmen dadurch in den kommenden 10 Jahren jährlich bis zu 125 Millionen Euro einsparen. Die Vorschläge müssen noch von den EU-Staaten und dem Europaparlament beraten werden. Der deutsch-französische Rüstungskonzern KNDS will in den kommenden Wochen an die Börse gehen. Die Aktien sollen in Frankfurt und Paris gehandelt werden. Deutschland und Frankreich werden künftig jeweils 40% der Anteile halten. Die restlichen 20% sollen an institutionelle Investoren verkauft werden. KNDS ist unter anderem für den Kampfpanzer Leopard 2 und das Artilleriesystem Caesar bekannt.
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2: Die aktuellen Temperaturen in Köln-Bonn 34 Grad, in Hamburg 27, in Bremen 30, in Berlin 33, in Dresden 32, in Frankfurt am Main und Stuttgart 34, in München 31, in Erfurt und Münster 33 Grad. Heute im Norden heiter, sonst sonnig. Über dem südlichen Bergland vereinzelt kräftige Gewitter. Höchstwerte zwischen 27 und 34 Grad im Norden und 32 bis 39 Grad im Rest des Landes. Morgen sonnig und überwiegend trocken. Höchstwerte im Norden 27 bis 33 Grad, sonst 34 bis 38 Grad, im Westen und Südwesten lokal bis 41 Grad.
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5: 16:04 ist es. Ich bin Meeting Gamriel und es geht weiter mit dem Nachmittag.

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0: ist der gute Laune Mittwochnachmittag bei Radio Saarschleifenland und ich habe für euch jetzt das Wetter und die aktuelle RSL-Temperatur.
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0: Hier ist der gute Laune Nachmittag am heutigen Mittwoch und jetzt wird's Zeit, dass wir wieder blättern. Und zwar im Tagebuch der großen Hits. Bitte schön, Kollege Christian Zimmet.
1: 24. Juni 1984. Cyndi Lauper ist mit Time After Time in den Top 10 der Charts. Sie wird 1953 in New York geboren und arbeitet später als Aushilfe im Second-Hand-Laden einer Freundin. Dort entdeckt sie ihr später dann für die Musikkarriere sehr wichtiges Interesse für extravagante Looks. Bei ihren ersten Auftritten, da steht nämlich ihr schrilles Bühnenoutfit definitiv im Fokus. 1983 wird dann ihr erstes Album She's So Unusual produziert, auf dem auch Time After Time drauf ist. Der Song entsteht in Rekordgeschwindigkeit. Eigentlich, da ist das Album nämlich schon so gut wie fertig. Girls Just Want to Have Fun ist im Kasten, She Bop ist aufgenommen, doch dem Produzenten Rick Chertoff, dem reicht das Ganze noch nicht. Und er meint, na komm, einer muss noch her. Und nur ein paar Tage später ist dann auch noch Time After Time fertig. Eine spontane Nummer, die zu einem von Cyndi Laupers größten Hits werden sollte.

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0: Es wird 17 Uhr.
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2: Ich bin Silke Rech. Bundeskanzler Merz hat den Bundestag aufgerufen, die geplante Rentenreform zu unterstützen. Die Vorschläge einer Regierungskommission sollen nach seinen Worten die Alterseinkommen langfristig sichern und stabilisieren.
3: Merz sprach von einem wichtigen Schritt für die Zukunft der Altersvorsorge in Deutschland. Die Reform sei Teil weiterer geplanter Maßnahmen zur Stärkung von Wirtschaft und Arbeitsmarkt. Über die Vorschläge soll der Bundestag bis zum Jahresende beraten. Noah Ulrich, Redaktion.
2: Bei den Verhandlungen zwischen dem Iran und den USA gibt es weiter Streit über die Kontrolle des iranischen Atomprogramms. Die Internationale Atomenergiebehörde geht davon aus, künftig iranische Atomanlagen kontrollieren zu können. Die iranische Regierung widerspricht jedoch und betont, dass über mögliche Inspektionen erst in einer endgültigen Vereinbarung entschieden werde. Die Gespräche zwischen beiden Ländern werden fortgesetzt. Nach der bundesweiten Störung im Bahnverkehr fordert Bundesverkehrsminister Schnieder eine umfassende Aufklärung. Die Deutsche Bahn müsse dafür sorgen, dass sich ein solcher Vorfall nicht wiederholt. Gestern Abend war der Zugverkehr wegen einer Störung im digitalen Funksystem für rund 2 Stunden stark beeinträchtigt. Die EU-Kommission will Unternehmen von Bürokratie entlasten und Vorschriften zur Energiekennzeichnung vereinfachen. Künftig sollen beispielsweise digitale Anzeigen statt gedruckte Energieetiketten genutzt werden können. Auch bei der Kennzeichnung von Reifen sind Erleichterungen geplant. Laut Kommission könnten Unternehmen dadurch in den kommenden 10 Jahren jährlich bis zu 125 Millionen Euro einsparen. Die Vorschläge müssen noch von den EU-Staaten und dem Europaparlament beraten werden. Der deutsch-französische Rüstungskonzern KNDS will in den kommenden Wochen an die Börse gehen. Die Aktien sollen in Frankfurt und Paris gehandelt werden. Deutschland und Frankreich werden künftig jeweils 40% der Anteile halten. Die restlichen 20% sollen an institutionelle Investoren verkauft werden. KNDS ist unter anderem für den Kampfpanzer Leopard 2 und das Artilleriesystem Caesar bekannt.
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2: Die aktuellen Temperaturen in Köln-Bonn 34 Grad, in Hamburg 27, in Bremen 30, in Berlin 33, in Dresden 32, in Frankfurt am Main und Stuttgart 34, in München 31, in Erfurt und Münster 33 Grad. Heute im Norden heiter, sonst sonnig. Über dem südlichen Bergland vereinzelt kräftige Gewitter. Höchstwerte zwischen 27 und 34 Grad im Norden und 32 bis 39 Grad im Rest des Landes. Morgen sonnig und überwiegend trocken. Höchstwerte im Norden 27 bis 33 Grad, sonst 34 bis 38 Grad, im Westen und Südwesten lokal bis 41 Grad.
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5: Auf geht's in die nächste Stunde. 17 und 4 Minuten ist es. Hier ist der Nachmittag. Ich bin Metin Gemriel. 2, 3, 4.

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0: Heute sind wir quasi mit unserem Erlebnistipp auf dem Merziger Hausberg unterwegs. Wir wandern zum Kreuzberg mit der Kreuzbergkapelle. Auf dem Berg hoch über der Stadt steht die 1858 erbaute Kreuzbergkapelle. Von diesem Aussichtspunkt aus hat man die weite Landschaft, viele Merziger Stadtbezirke und einige der markanten Merziger Denkmäler im Blick. Unterhalb der Kapelle ist ein historischer Weinberg wieder mit Reben bestockt. Seit ein paar Jahren kümmert sich der Wein- und Kulturfreunde Kreuzberg Merzig e.V. um die Reben und nach der Weinlese gibt es nun echten Wein von der Saar in Merzig. Den Kreuzbergwein.
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0: ist der gute Laune Mittwochnachmittag bei Radio Saarschleifenland und ich habe für euch jetzt das Wetter und die aktuelle RSL-Temperatur.
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0: Die aktuelle RSL-Temperatur liegt bei 35 Grad, die Sonne scheint bis 21.44 Uhr nirgendwo Wolken in Sicht und es geht auch durch eine wolkenlose, sternenklare Nacht. Morgen wieder 35 Grad und heiß. Am Freitag gibt es ein bisschen mehr Wolken bei 36 Grad und am Samstag ist es bewölkt bei 37 Grad und am Sonntag gibt es dann endlich Gewitter.
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0: Einen wunderschönen Nachmittag wünsche ich euch. Hier ist euer Lieblingssender. Und jetzt, Musikfreunde, nehmen wir uns Zeit für euch. Wir blättern im Tagebuch der großen Hits. Hier spricht Kollege Christian Simmet.
1: 24. Juni 1985. Madonna steigt mit Crazy for You neu in die Charts ein. Achtung, es wird heiß. Und zwar so richtig heiß. Mitte der 80er ist Madonna schon eine echte Ikone. Die Queen of Pop hat einen Hit nach dem anderen und sie wird dafür vergöttert. Millionen Fans lieben ihre Musik, aber auch ihre glamourösen Outfits und ihre verheißungsvolle Ausstrahlung sind wichtige Bestandteile dieses einzigartigen Hypes, der sich nach und nach um sie entwickelt. Befeuert wird diese Begeisterung natürlich auch von Madonnas Texten. In Crazy for You nimmt die Sängerin ihre Fans quasi mit in ihr Schlafzimmer. Ein Song über eine heiße Nacht, in der man sich komplett seinen Gefühlen hingibt. Aber auch musikalisch ist der Song ein wichtiger Meilenstein. Es ist nämlich Madonnas erste Ballade. Ihr selbst ist der Song sehr wichtig. Sie will ihren Fans und Kritikern beweisen, dass sie mehr kann, dass sie, abgesehen von den fröhlichen Dance-Tracks, auch gefühlvolle Balladen beherrscht. Und das kann sie mit Crazy for You am Ende definitiv beweisen.

So, das war's jetzt. Das war Radio Saarschleifenland, der Mittwochnachmittag. Und ja, nächste Woche ist ja Kollege Christian Lorenz wieder da. Der ist momentan in Paris. Ja, so gut müsste man es haben. Aber egal, ich bin ja gerne hier. Und gleich geht's weiter mit den ganzen Hits, die bei uns zu Hause sind. Ich bin morgen wieder da. Ich bin Meeting Jamre, sage tschüss bis in 12 Stunden. Und jetzt bin ich weg.

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0: Es wird 18 Uhr.
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2: Ich bin Silke Rech. Bundeskanzler Merz will Städte und Gemeinden finanziell entlasten. Im Bundestag sagte der CDU-Politiker, dass die Kommunen handlungsfähig bleiben müssten.
3: Bei einem Treffen mit den Ministerpräsidenten soll deshalb über mögliche Entlastungen gesprochen werden. Dabei geht es auch um die Kosten für Sozialleistungen. Merz nannte unter anderem die Eingliederungshilfe für Menschen mit Behinderungen sowie die Kinder- und Jugendhilfe. Gleichzeitig betonte der Kanzler, dass notwendige Hilfen nicht gekürzt werden sollen. Familien und Menschen mit Behinderungen müssten auch in Zukunft auf die Unterstützung der Solidargemeinschaft vertrauen können. Timo Wiesner, Redaktion.
2: Der britische Premierminister Starmer will auch nach seinem angekündigten Rücktritt Abgeordneter im Parlament bleiben. Das teilte die Regierung in London mit. Als aussichtsreichster Nachfolger gilt der frühere Bürgermeister von Manchester, Andy Burnham. Er wurde bereits als Abgeordneter vereidigt und könnte noch im Juli neuer Premierminister werden. Nach der bundesweiten Bahnstörung fordert Bundesverkehrsminister Schnieder eine schnelle Aufklärung. Die Deutsche Bahn müsse dafür sorgen, dass sich ein solcher Ausfall nicht wiederholt. Die Störung des digitalen Zugfunks hatte gestern Abend den Bahnverkehr in ganz Deutschland für rund 2 Stunden lahmgelegt. Wer morgen bei Kaufland einkaufen möchte, muss sich auf mögliche Einschränkungen einstellen. Die Gewerkschaft Verdi hat Beschäftigte in mehr als 100 Filialen bundesweit zum Warnstreik aufgerufen. Hintergrund sind die festgefahrenen Tarifverhandlungen im Handel. Verdi fordert 7% mehr Lohn. Die Arbeitgeber haben bislang ein deutlich niedrigeres Angebot vorgelegt. Wie stark die Streiks die Kunden tatsächlich treffen, ist noch unklar. Die extreme Hitze sorgt in Frankreich für Einschränkungen im Bahnverkehr. An der Atlantikküste fahren in der Region Nouvelle-Aquitaine bis Freitag tagsüber keine Regionalzüge mehr. Die französische Bahn will damit die Anlagen schützen und Probleme durch die hohen Temperaturen vermeiden. Auch auf mehreren Fernverkehrsstrecken fallen Züge aus, weil ältere Wagen und Klimaanlagen der Hitze nicht standhalten.
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2: Die aktuellen Temperaturen in Köln, Bonn 34 Grad, in Hamburg 26, in Bremen 30, in Berlin 32, in Dresden 31, in Frankfurt am Main und Stuttgart 34, in München und Erfurt 31 und in Münster 33 Grad. In den kommenden Stunden meist gering bewölkt oder klar und überwiegend trocken. Morgen sonnig und überwiegend trocken. Höchstwerte im Norden 27 bis 33 Grad, sonst 34 bis 38 Grad, im Westen und Südwesten lokal bis 41 Grad.
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0: Es wird 19 Uhr.
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2: Ich bin Silke Rech. Bundeskanzler Merz will Städte und Gemeinden finanziell entlasten. Im Bundestag sagte der CDU-Politiker, dass die Kommunen handlungsfähig bleiben müssten.
3: Bei einem Treffen mit den Ministerpräsidenten soll deshalb über mögliche Entlastungen gesprochen werden. Dabei geht es auch um die Kosten für Sozialleistungen. Merz nannte unter anderem die Eingliederungshilfe für Menschen mit Behinderungen sowie die Kinder- und Jugendhilfe. Gleichzeitig betonte der Kanzler, dass notwendige Hilfen nicht gekürzt werden sollen. Familien und Menschen mit Behinderungen müssten auch in Zukunft auf die Unterstützung der Solidargemeinschaft vertrauen können. Timo Wiesner, Redaktion.
2: Der britische Premierminister Starmer will auch nach seinem angekündigten Rücktritt Abgeordneter im Parlament bleiben. Das teilte die Regierung in London mit. Als aussichtsreichster Nachfolger gilt der frühere Bürgermeister von Manchester, Andy Burnham. Er wurde bereits als Abgeordneter vereidigt und könnte noch im Juli neuer Premierminister werden. Nach der bundesweiten Bahnstörung fordert Bundesverkehrsminister Schnieder eine schnelle Aufklärung. Die Deutsche Bahn müsse dafür sorgen, dass sich ein solcher Ausfall nicht wiederholt. Die Störung des digitalen Zugfunks hatte gestern Abend den Bahnverkehr in ganz Deutschland für rund 2 Stunden lahmgelegt. Wer morgen bei Kaufland einkaufen möchte, muss sich auf mögliche Einschränkungen einstellen. Die Gewerkschaft Verdi hat Beschäftigte in mehr als 100 Filialen bundesweit zum Warnstreik aufgerufen. Hintergrund sind die festgefahrenen Tarifverhandlungen im Handel. Verdi fordert 7% mehr Lohn. Die Arbeitgeber haben bislang ein deutlich niedrigeres Angebot vorgelegt. Wie stark die Streiks die Kunden tatsächlich treffen, ist noch unklar. Die extreme Hitze sorgt in Frankreich für Einschränkungen im Bahnverkehr. An der Atlantikküste fahren in der Region Nouvelle-Aquitaine bis Freitag tagsüber keine Regionalzüge mehr. Die französische Bahn will damit die Anlagen schützen und Probleme durch die hohen Temperaturen vermeiden. Auch auf mehreren Fernverkehrsstrecken fallen Züge aus, weil ältere Wagen und Klimaanlagen der Hitze nicht standhalten.
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2: Die aktuellen Temperaturen in Köln-Bonn 34 Grad, in Hamburg 26, in Bremen 30, in Berlin 32, in Dresden 31, in Frankfurt am Main und Stuttgart 34, in München und Erfurt 31 und in Münster 33 Grad. In den kommenden Stunden meist gering bewölkt oder klar und überwiegend trocken. Morgen sonnig und überwiegend trocken. Höchstwerte im Norden 27 bis 33 Grad, sonst 34 bis 38 Grad, im Westen und Südwesten lokal bis 41 Grad.
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0: Es wird 20 Uhr.
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2: Ich bin Silke Rech. Die Europäische Union plant einen neuen Unterstützungseinsatz im Libanon. Ziel ist es, die Streitkräfte und die Polizei des Landes durch Ausbildung, Beratung und Schulungen zu stärken.
3: Die libanesischen Sicherheitskräfte sollen künftig die Kontrolle über das gesamte Staatsgebiet übernehmen können. Hintergrund ist die angespannte Lage im Süden des Landes, wo die Hisbollah-Miliz weiterhin großen Einfluss hat. Über die geplante Mission wollen die EU-Staaten in den kommenden Monaten beraten. Eine Entscheidung könnte im Herbst fallen. Noah Ulrich, Redaktion.
2: US-Präsident Trump erhöht den Druck auf seine Partei im Kongress. Trump kündigte an, ein bereits beschlossenes Gesetz vorerst nicht zu unterzeichnen. Zunächst müsse der von ihm geforderte Save America Act verabschiedet werden. Dieser sieht unter anderem strengere Regeln für Bundeswahlen vor. Für das Vorhaben gibt es derzeit jedoch keine Mehrheit im Kongress. Nach der bundesweiten Störung im Bahnverkehr wechselt Kritik an der Deutschen Bahn. Bundesverkehrsminister Schneider fordert eine umfassende Aufklärung. Auch Fahrgastverbände und Verkehrsexperten verlangen Konsequenzen. Die Störung hatte gestern Abend den Zugverkehr in ganz Deutschland für rund 2 Stunden lahmgelegt. Ursache war laut Bahn ein technischer Fehler bei Wartungsarbeiten am digitalen Funksystem. Experten kritisieren, dass das verwendete System inzwischen mehr als 20 Jahre alt ist. Frankreich hat seinen ersten Ebola-Fall bestätigt. Betroffen ist ein Arzt, der aus der Demokratischen Republik Kongo zurückgekehrt ist. Er wurde nach seiner Ankunft in ein Krankenhaus gebracht und isoliert. Sein Zustand ist stabil. Die Weltgesundheitsorganisation sieht derzeit kein hohes Risiko. Im Kongo wurden bislang mehr als 1000 Ebola-Fälle gemeldet. Die Hitzewelle in Europa hält an. Millionen Menschen leiden unter den extremen Temperaturen. In Frankreich gilt in weiten Teilen des Landes Hitzealarm. Auch in Großbritannien, Italien und Spanien gibt es Warnungen vor großer Hitze. In Deutschland gelten ebenfalls vielerorts Hitzewarnungen. Die Weltgesundheitsorganisation fordert deshalb mehr Maßnahmen zum Schutz vor den Folgen der Hitze.
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2: In den kommenden Stunden meist gering bewölkt oder klar und überwiegend trocken. Tiefstwerte zwischen 23 und 13 Grad. Am Donnerstag sonnig und überwiegend trocken. Höchstwerte im Norden 27 bis 33, sonst 34 bis 38 Grad. Im Westen und Südwesten lokal bis 41 Grad.
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0: Es wird 21 Uhr.
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2: Ich bin Silke Rech. Die Europäische Union plant einen neuen Unterstützungseinsatz im Libanon. Ziel ist es, die Streitkräfte und die Polizei des Landes durch Ausbildung, Beratung und Schulungen zu stärken.
3: Die libanesischen Sicherheitskräfte sollen künftig die Kontrolle über das gesamte Staatsgebiet übernehmen können. Hintergrund ist die angespannte Lage im Süden des Landes, wo die Hisbollah-Miliz weiterhin großen Einfluss hat. Über die geplante Mission wollen die EU-Staaten in den kommenden Monaten beraten. Eine Entscheidung könnte im Herbst fallen. Noah Ulrich, Redaktion.
2: US-Präsident Trump erhöht den Druck auf seine Partei im Kongress. Trump kündigte an, ein bereits beschlossenes Gesetz vorerst nicht zu unterzeichnen. Zunächst müsse der von ihm geforderte Save America Act verabschiedet werden. Dieser sieht unter anderem strengere Regeln für Bundeswahlen vor. Für das Vorhaben gibt es derzeit jedoch keine Mehrheit im Kongress. Nach der bundesweiten Störung im Bahnverkehr wächst Kritik an der Deutschen Bahn. Bundesverkehrsminister Schneider fordert eine umfassende Aufklärung. Auch Fahrgastverbände und Verkehrsexperten verlangen Konsequenzen. Die Störung hatte gestern Abend den Zugverkehr in ganz Deutschland für rund 2 Stunden lahmgelegt. Ursache war laut Bahn ein technischer Fehler bei Wartungsarbeiten am digitalen Funksystem. Experten kritisieren, dass das verwendete System inzwischen mehr als 20 Jahre alt ist. Frankreich hat seinen ersten Ebola-Fall bestätigt. Betroffen ist ein Arzt, der aus der Demokratischen Republik Kongo zurückgekehrt ist. Er wurde nach seiner Ankunft in ein Krankenhaus gebracht und isoliert. Sein Zustand ist stabil. Die Weltgesundheitsorganisation sieht derzeit kein hohes Risiko. Im Kongo wurden bislang mehr als 1000 Ebola-Fälle gemeldet. Die Hitzewelle in Europa hält an. Millionen Menschen leiden unter den extremen Temperaturen. In Frankreich gilt in weiten Teilen des Landes Hitzealarm. Auch in Großbritannien, Italien und Spanien gibt es Warnungen vor großer Hitze. In Deutschland gelten ebenfalls vielerorts Hitzewarnungen. Die Weltgesundheitsorganisation fordert deshalb mehr Maßnahmen zum Schutz vor den Folgen der Hitze.
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2: In den kommenden Stunden meist gering bewölkt oder klar und überwiegend trocken. Tiefstwerte zwischen 23 und 13 Grad. Am Donnerstag sonnig und überwiegend trocken. Höchstwerte im Norden 27 bis 33, sonst 34 bis 38 Grad. Im Westen und Südwesten lokal bis 41 Grad.
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0: Es wird 22 Uhr.
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2: Ich bin Silke Rech. Das war der Tag. Bundeskanzler Merz will Städte und Gemeinden finanziell entlasten. Im Bundestag sagte der CDU-Politiker, dass die Kommunen handlungsfähig bleiben müssten. Bei einem Treffen mit den Ministerpräsidenten soll deshalb über mögliche Entlastungen gesprochen werden. Dabei geht es auch um die Kosten für Sozialleistungen. Merz nannte unter anderem die Eingliederungshilfe für Menschen mit Behinderungen sowie die Kinder- und Jugendhilfe. Gleichzeitig betonte der Kanzler, dass notwendige Hilfen nicht gekürzt werden sollen. Familien und Menschen mit Behinderungen müssten auch in Zukunft auf die Unterstützung der Solidargemeinschaft vertrauen können. Nach der bundesweiten Störung im Bahnverkehr wechselt Kritik an der Deutschen Bahn. Bundesverkehrsminister Schneider fordert eine umfassende Aufklärung. Auch Fahrgastverbände und Verkehrsexperten verlangen Konsequenzen. Die Störung hatte gestern Abend den Zugverkehr in ganz Deutschland für rund 2 Stunden lahmgelegt. Ursache war laut Bahn ein technischer Fehler bei Wartungsarbeiten am digitalen Funksystem. Experten kritisieren, dass das verwendete System inzwischen mehr als 20 Jahre alt ist. Bei den Verhandlungen zwischen dem Iran und den USA gibt es weiter Streit über die Kontrolle des iranischen Atomprogramms. Die Internationale Atomenergiebehörde geht davon aus, künftig iranische Atomanlagen kontrollieren zu können. Die iranische Regierung widerspricht jedoch und betont, dass über mögliche Inspektionen erst in einer endgültigen Vereinbarung entschieden werde. Die Gespräche zwischen beiden Ländern werden fortgesetzt. Das Bahnprojekt Stuttgart 21 verzögert sich offenbar erneut. Nach Angaben aus dem Bundestagsverkehrsausschuss könnte der neue Tiefbahnhof erst Ende 2031 in Betrieb gehen. Als Gründe werden unter anderem falsch verlegte Kabel und Probleme bei der Digitalisierung genannt. An dem Milliardenprojekt wird bereits seit 16 Jahren gebaut. Vor dem Landgericht Zweibrücken hat der Prozess um den Tod eines Zugbegleiters begonnen. Dem 26-jährigen Angeklagten wird Körperverletzung mit Todesfolge vorgeworfen. Er soll den Schaffner im Februar bei einer Fahrkartenkontrolle in einem Regionalexpress angegriffen haben. Das Opfer starb später an einer Gehirnblutung.
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2: In den kommenden Stunden meist gering bewölkt oder klar und überwiegend trocken. Tiefstwerte zwischen 23 und 13 Grad. Am Donnerstag sonnig und überwiegend trocken. Höchstwerte im Norden 27 bis 33, sonst 34 bis 38 Grad. Im Westen und Südwesten lokal bis 41 Grad.
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0: Es wird 23 Uhr.
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2: Ich bin Silke Rech. Das war der Tag. Bundeskanzler Merz will Städte und Gemeinden finanziell entlasten. Im Bundestag sagte der CDU-Politiker, dass die Kommunen handlungsfähig bleiben müssten. Bei einem Treffen mit den Ministerpräsidenten soll deshalb über mögliche Entlastungen gesprochen werden. Dabei geht es auch um die Kosten für Sozialleistungen. Merz nannte unter anderem die Eingliederungshilfe für Menschen mit Behinderungen sowie die Kinder- und Jugendhilfe. Gleichzeitig betonte der Kanzler, dass notwendige Hilfen nicht gekürzt werden sollen. Familien und Menschen mit Behinderungen müssten auch in Zukunft auf die Unterstützung der Solidargemeinschaft vertrauen können. Nach der bundesweiten Störung im Bahnverkehr wechselt Kritik an der Deutschen Bahn. Bundesverkehrsminister Schneider fordert eine umfassende Aufklärung. Auch Fahrgastverbände und Verkehrsexperten verlangen Konsequenzen. Die Störung hatte gestern Abend den Zugverkehr in ganz Deutschland für rund 2 Stunden lahmgelegt. Ursache war laut Bahn ein technischer Fehler bei Wartungsarbeiten am digitalen Funksystem. Experten kritisieren, dass das verwendete System inzwischen mehr als 20 Jahre alt ist. Bei den Verhandlungen zwischen dem Iran und den USA gibt es weiter Streit über die Kontrolle des iranischen Atomprogramms. Die Internationale Atomenergiebehörde geht davon aus, künftig iranische Atomanlagen kontrollieren zu können. Die iranische Regierung widerspricht jedoch und betont, dass über mögliche Inspektionen erst in einer endgültigen Vereinbarung entschieden werde. Die Gespräche zwischen beiden Ländern werden fortgesetzt. Das Bahnprojekt Stuttgart 21 verzögert sich offenbar erneut. Nach Angaben aus dem Bundestagsverkehrsausschuss könnte der neue Tiefbahnhof erst Ende 2031 in Betrieb gehen. Als Gründe werden unter anderem falsch verlegte Kabel und Probleme bei der Digitalisierung genannt. An dem Milliardenprojekt wird bereits seit 16 Jahren gebaut. Vor dem Landgericht Zweibrücken hat der Prozess um den Tod eines Zugbegleiters begonnen. Dem 26-jährigen Angeklagten wird Körperverletzung mit Todesfolge vorgeworfen. Er soll den Schaffner im Februar bei einer Fahrkartenkontrolle in einem Regionalexpress angegriffen haben. Das Opfer starb später an einer Gehirnblutung.
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2: In den kommenden Stunden meist gering bewölkt oder klar und überwiegend trocken. Tiefstwerte zwischen 23 und 13 Grad. Am Donnerstag sonnig und überwiegend trocken. Höchstwerte im Norden 27 bis 33, sonst 34 bis 38 Grad. Im Westen und Südwesten lokal bis 41 Grad.
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0: Es wird 0 Uhr.
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2: Ich bin Silke Rech. Das wird der Tag. Der Bundestag berät heute über neue Wege, um die Zahl der Organspenden in Deutschland zu erhöhen. Diskutiert wird eine Widerspruchsregelung. Danach würden Erwachsene automatisch als Organspender gelten, wenn sie nicht aktiv widersprechen. Aktuell warten rund 8.200 Menschen auf ein Spenderorgan. Außerdem soll der Bundestag ein neues Recht auf Reparatur beschließen. Hersteller müssten dann viele Geräte wie Smartphones oder Waschmaschinen länger reparieren können. Die Ministerpräsidenten der Bundesländer treffen sich heute in Berlin zu Beratungen. Im Mittelpunkt stehen die Finanzierung von Ländern und Kommunen, der Abbau von Bürokratie sowie die Digitalisierung der Verwaltung. Außerdem soll über Maßnahmen zur Stärkung der Wirtschaft gesprochen werden. Am Nachmittag kommen die Länderchefs mit Bundeskanzler Merz zusammen. Anschließend wollen sie über die Ergebnisse informieren. In Danzig beginnt heute eine internationale Wiederaufbaukonferenz für die Ukraine. Vertreter zahlreicher Staaten beraten darüber, wie Kriegsschäden beseitigt und der Wiederaufbau des Landes unterstützt werden können. Für Deutschland nimmt Bundeskanzler Merz teil. Überschattet wird das Treffen von Spannungen zwischen Polen und der Ukraine. Hintergrund ist ein Streit um die Würdigung einer historischen ukrainischen Militäreinheit. Bei Kaufland wird heute gestreikt. Die Gewerkschaft Verdi hat Beschäftigte von mehr als 100 Filialen bundesweit zum Warnstreik aufgerufen. Hintergrund sind die laufenden Tarifverhandlungen im Einzelhandel. Verdi fordert 7% mehr Lohn, mindestens aber 225 Euro pro Monat. Die Arbeitgeber haben bislang ein deutlich niedrigeres Angebot vorgelegt. Welche Kauflandmärkte betroffen sein werden, ist noch nicht bekannt. Kunden müssen aber mit Einschränkungen und längeren Wartezeiten rechnen. Die deutsche Fußballnationalmannschaft bestreitet heute ihr letztes Gruppenspiel bei der Weltmeisterschaft. Gegner ist Ecuador. Deutschland steht bereits als Gruppensieger fest und kann nicht mehr vom ersten Platz verdrängt werden. Bundestrainer Nagelsmann könnte deshalb einigen Stammspielern eine Pause gönnen. Für Ecuador geht es dagegen noch um den Einzug in die nächste Runde.
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2: In den kommenden Stunden meist gering bewölkt oder klar und überwiegend trocken. Tiefstwerte zwischen 23 und 13 Grad. Am Donnerstag sonnig und überwiegend trocken. Höchstwerte im Norden 27 bis 33, sonst 34 bis 38 Grad. Im Westen und Südwesten lokal bis 41 Grad.
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0: Es wird 1 Uhr.
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2: Ich bin Silke Rech. Das wird der Tag. Der Bundestag berät heute über neue Wege, um die Zahl der Organspenden in Deutschland zu erhöhen. Diskutiert wird eine Widerspruchsregelung. Danach würden Erwachsene automatisch als Organspender gelten, wenn sie nicht aktiv widersprechen. Aktuell warten rund 8.200 Menschen auf ein Spenderorgan. Außerdem soll der Bundestag ein neues Recht auf Reparatur beschließen. Hersteller müssten dann viele Geräte wie Smartphones oder Waschmaschinen länger reparieren können. Die Ministerpräsidenten der Bundesländer treffen sich heute in Berlin zu Beratungen. Im Mittelpunkt stehen die Finanzierung von Ländern und Kommunen, der Abbau von Bürokratie sowie die Digitalisierung der Verwaltung. Außerdem soll über Maßnahmen zur Stärkung der Wirtschaft gesprochen werden. Am Nachmittag kommen die Länderchefs mit Bundeskanzler Merz zusammen. Anschließend wollen sie über die Ergebnisse informieren. In Danzig beginnt heute eine internationale Wiederaufbaukonferenz für die Ukraine. Vertreter zahlreicher Staaten beraten darüber, wie Kriegsschäden beseitigt und der Wiederaufbau des Landes unterstützt werden können. Für Deutschland nimmt Bundeskanzler Merz teil. Überschattet wird das Treffen von Spannungen zwischen Polen und der Ukraine. Hintergrund ist ein Streit um die Würdigung einer historischen ukrainischen Militäreinheit. Bei Kaufland wird heute gestreikt. Die Gewerkschaft Verdi hat Beschäftigte von mehr als 100 Filialen bundesweit zum Warnstreik aufgerufen. Hintergrund sind die laufenden Tarifverhandlungen im Einzelhandel. Verdi fordert 7% mehr Lohn, mindestens aber 225 Euro pro Monat. Die Arbeitgeber haben bislang ein deutlich niedrigeres Angebot vorgelegt. Welche Kauflandmärkte betroffen sein werden, ist noch nicht bekannt. Kunden müssen aber mit Einschränkungen und längeren Wartezeiten rechnen. Die deutsche Fußballnationalmannschaft bestreitet heute ihr letztes Gruppenspiel bei der Weltmeisterschaft. Gegner ist Ecuador. Deutschland steht bereits als Gruppensieger fest und kann nicht mehr vom ersten Platz verdrängt werden. Bundestrainer Nagelsmann könnte deshalb einigen Stammspielern eine Pause gönnen. Für Ecuador geht es dagegen noch um den Einzug in die nächste Runde.
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2: In den kommenden Stunden meist gering bewölkt oder klar und überwiegend trocken. Tiefstwerte zwischen 23 und 13 Grad. Am Donnerstag sonnig und überwiegend trocken. Höchstwerte im Norden 27 bis 33, sonst 34 bis 38 Grad. Im Westen und Südwesten lokal bis 41 Grad.
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0: Es wird 2 Uhr.
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2: Ich bin Silke Rech. Das wird der Tag. Der Bundestag berät heute über neue Wege, um die Zahl der Organspenden in Deutschland zu erhöhen. Diskutiert wird eine Widerspruchsregelung. Danach würden Erwachsene automatisch als Organspender gelten, wenn sie nicht aktiv widersprechen. Aktuell warten rund 8.200 Menschen auf ein Spenderorgan. Außerdem soll der Bundestag ein neues Recht auf Reparatur beschließen. Hersteller müssten dann viele Geräte wie Smartphones oder Waschmaschinen länger reparieren können. Die Ministerpräsidenten der Bundesländer treffen sich heute in Berlin zu Beratungen. Im Mittelpunkt stehen die Finanzierung von Ländern und Kommunen, der Abbau von Bürokratie sowie die Digitalisierung.